0: wir eigentlich auch ganz andere Konzernwerte vorleben. Und ich glaube, die dort oben vergessen die.
1: VW steckt seit längerem in der Krise. Von April bis Juni wurden fast 9% weniger Autos verkauft als im Vorjahreszeitraum. Kaputt heißt künftig nicht mehr gleich neu kaufen. Der Bundesrat hat das neue Recht auf Reparatur beschlossen. Wer ein kaputtes Smartphone oder eine defekte Waschmaschine hat, soll die Geräte künftig einfacher und zu einem fairen Preis reparieren lassen können. Dazu werden die Hersteller verpflichtet. Im Viertelfinale der Fußball-WM treffen die Spanier heute auf Belgien. Der Gewinner trifft in der nächsten Runde dann auf Frankreich. Anstoß in Los Angeles ist um 21 Uhr unserer Zeit. Spanien ist übrigens in diesem Turnier und damit seit über 600 Minuten ohne Gegentor. Das ist Rekord.
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3: Auf der A8 Stuttgart Richtung Karlsruhe. Achtung, in Höhe Leonberg Ost hat es einen Unfall auf der rechten und mittleren Spur gegeben. Wir wünschen eine gute Fahrt.
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1: Auf der A8 Stuttgart Richtung Karlsruhe, Achtung, in Höhe Leonberg Ost hat es einen Unfall auf der rechten und mittleren Spur gegeben. Wir wünschen eine gute Fahrt.
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1: Sonnig ist es gerade in vielen Ecken, nur hier und da ziehen auch mal ein paar mehr Wolken durch. Und bis zum Nachmittag wird es verbreitet richtig heiß, mit Höchstwerten von 25 bis 34 Grad. An der Küste etwas angenehmer. Morgen bleibt die Sonne klar am Drücker, nur im Nordosten kann mal ein kurzer Schauer dabei sein, maximal bis zu 35 Grad.
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2: Im Studio Holger Dilk. Schönen guten Tag. Der Bundestag hat das Krankenkassen-Sparpaket auf den Weg gebracht. Die Bundesregierung plant Einschnitte bei den Leistungen und zusätzliche Kosten für Versicherte, damit die Beiträge nicht weiter steigen. Bundesgesundheitsministerin Warken spricht von einer dramatischen Finanzlage der Kassen und meint, wenn es nicht gelingt, die Beitragssätze zu stabilisieren,
3: dann müssten wir schon im kommenden Jahr mit einer Beitragssatzsteigerung von 1 Prozentpunkt rechnen. Knapp 20 Milliarden Euro paritätisch verteilt auf Arbeitnehmer und Arbeitgeber. Und das, meine Damen und Herren, kann nicht sein, was wir wollen.
2: Die Opposition glaubt nicht an stabile Beiträge und warnt unter anderem vor Krankenhausinsolvenzen. Der Bundesrat könnte das Gesetz heute noch durchwinken. Das Leben in Deutschland ist im vergangenen Monat weiter teurer geworden, aber nicht mehr ganz so stark wie zuletzt. Die Preise lagen laut Statistischem Bundesamt 2,3% über dem Vorjahresniveau. Der Tankrabatt hat den Preisanstieg etwas gebremst, so die Statistiker. Der Ton bei Volkswagen wird immer rauer. Der Betriebsrat macht weiter Druck auf den Vorstand und fordert Klarheit über weitere Stellenstreichungen. Bis heute soll sich VW-Chef Blume unmissverständlich dazu äußern, so die Forderung. Gestern wurde vor den Werken gegen die Sparpläne protestiert. Einer der Beschäftigten sagte uns:
4: Das ist eigentlich schon erschreckend, muss ich sagen, was dann in den letzten Jahren jetzt so abgeht, speziell jetzt im letzten halben Jahr. Manchmal schläft man schon schlecht, gebe ich auch inzwischen zu, aber es ist eigentlich unmöglich. Es ist unwürdig auch, weil wir eigentlich auch ganz andere Konzernwerte vorleben und ich glaube, die dort oben vergessen die.
2: VW steckt seit längerem in der Krise. Von April bis Juni wurden fast 9% weniger Autos verkauft als im Vorjahreszeitraum. Kaputt heißt künftig nicht mehr gleich neu kaufen. Der Bundesrat hat das neue Recht auf Reparatur beschlossen. Wer ein kaputtes Smartphone oder eine defekte Waschmaschine hat, soll die Geräte künftig einfacher und zu einem fairen Preis reparieren lassen können. Dazu werden die Hersteller verpflichtet. Im Viertelfinale der Fußball-WM treffen die Spanier heute auf Belgien. Der Gewinner trifft in der nächsten Runde dann auf Frankreich. Anstoß in Los Angeles ist um 21 Uhr unserer Zeit. Spanien ist übrigens in diesem Turnier und damit seit über 600 Minuten ohne Gegentor. Das ist Rekord.
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5: Auf der A8 Stuttgart Richtung Karlsruhe. Achtung, in Höhe Leonberg Ost hat es einen Unfall auf der rechten und mittleren Spur gegeben. Wir wünschen eine gute Fahrt.
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1: Auf der A8 Stuttgart Richtung Karlsruhe, Achtung, in Höhe Leonberg Ost hat es einen Unfall auf der rechten und mittleren Spur gegeben. Wir wünschen eine gute Fahrt.
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1: Sonnig ist es gerade in vielen Ecken, nur hier und da ziehen auch mal ein paar mehr Wolken durch. Und bis zum Nachmittag wird es verbreitet richtig heiß, mit Höchstwerten von 25 bis 34 Grad. An der Küste etwas angenehmer. Morgen bleibt die Sonne klar am Drücker, nur im Nordosten kann mal ein kurzer Schauer dabei sein, maximal bis zu 35 Grad.
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2: Im Studio Holger Dilk. Schönen guten Tag. Der Bundestag hat das Krankenkassen-Sparpaket auf den Weg gebracht. Die Bundesregierung plant Einschnitte bei den Leistungen und zusätzliche Kosten für Versicherte, damit die Beiträge nicht weiter steigen. Bundesgesundheitsministerin Warken spricht von einer dramatischen Finanzlage der Kassen und meint, wenn es nicht gelingt, die Beitragssätze zu stabilisieren,
3: dann müssten wir schon im kommenden Jahr mit einer Beitragssatzsteigerung von 1 Prozentpunkt rechnen. Knapp 20 Milliarden Euro paritätisch verteilt auf Arbeitnehmer und Arbeitgeber. Und das, meine Damen und Herren, kann nicht sein, was wir wollen.
2: Die Opposition glaubt nicht an stabile Beiträge und warnt unter anderem vor Krankenhausinsolvenzen. Der Bundesrat könnte das Gesetz heute noch durchwinken. Das Leben in Deutschland ist im vergangenen Monat weiter teurer geworden, aber nicht mehr ganz so stark wie zuletzt. Die Preise lagen laut Statistischem Bundesamt 2,3% über dem Vorjahresniveau. Der Tankrabatt hat den Preisanstieg etwas gebremst, so die Statistiker. Der Ton bei Volkswagen wird immer rauer. Der Betriebsrat macht weiter Druck auf den Vorstand und fordert Klarheit über weitere Stellenstreichungen. Bis heute soll sich VW-Chef Blume unmissverständlich dazu äußern, so die Forderung. Gestern wurde vor den Werken gegen die Sparpläne protestiert. Einer der Beschäftigten sagte uns:
4: Das ist eigentlich schon erschreckend, muss ich sagen, was dann in den letzten Jahren jetzt so abgeht, speziell jetzt im letzten halben Jahr. Manchmal schläft man schon schlecht, gebe ich auch inzwischen zu, aber es ist eigentlich unmöglich. Es ist unwürdig auch, weil wir eigentlich auch ganz andere Konzernwerte vorleben und ich glaube, die dort oben vergessen die.
2: VW steckt seit längerem in der Krise. Von April bis Juni wurden fast 9% weniger Autos verkauft als im Vorjahreszeitraum. Kaputt heißt künftig nicht mehr gleich neu kaufen. Der Bundesrat hat das neue Recht auf Reparatur beschlossen. Wer ein kaputtes Smartphone oder eine defekte Waschmaschine hat, soll die Geräte künftig einfacher und zu einem fairen Preis reparieren lassen können. Dazu werden die Hersteller verpflichtet. Im Viertelfinale der Fußball-WM treffen die Spanier heute auf Belgien. Der Gewinner trifft in der nächsten Runde dann auf Frankreich. Anstoß in Los Angeles ist um 21 Uhr unserer Zeit. Spanien ist übrigens in diesem Turnier und damit seit über 600 Minuten ohne Gegentor. Das ist Rekord.
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5: Auf der A8 Stuttgart Richtung Karlsruhe. Achtung, in Höhe Leonberg Ost hat es einen Unfall auf der rechten und mittleren Spur gegeben. Wir wünschen eine gute Fahrt.
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1: Auf der A8 Stuttgart Richtung Karlsruhe. Achtung, in Höhe Leonberg-Ost hat es einen Unfall auf der rechten und mittleren Spur gegeben. Wir wünschen eine gute Fahrt.
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1: Sonnig ist es gerade in vielen Ecken, nur hier und da ziehen auch mal ein paar mehr Wolken durch. Und bis zum Nachmittag wird es verbreitet richtig heiß, mit Höchstwerten von 25 bis 34 Grad. An der Küste etwas angenehmer. Morgen bleibt die Sonne klar am Drücker, nur im Nordosten kann mal ein kurzer Schauer dabei sein, maximal bis zu 35 Grad.
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2: Im Studio Holger Dilk. Schönen guten Tag. Der Bundestag hat das Krankenkassen-Sparpaket auf den Weg gebracht. Die Bundesregierung plant Einschnitte bei den Leistungen und zusätzliche Kosten für Versicherte, damit die Beiträge nicht weiter steigen. Bundesgesundheitsministerin Warken spricht von einer dramatischen Finanzlage der Kassen und meint, wenn es nicht gelingt, die Beitragssätze zu stabilisieren,
3: dann müssten wir schon im kommenden Jahr mit einer Beitragssatzsteigerung von 1 Prozentpunkt rechnen. Knapp 20 Milliarden Euro paritätisch verteilt auf Arbeitnehmer und Arbeitgeber. Und das, meine Damen und Herren, kann nicht sein, was wir wollen.
2: Die Opposition glaubt nicht an stabile Beiträge und warnt unter anderem vor Krankenhausinsolvenzen. Der Bundesrat könnte das Gesetz heute noch durchwinken. Das Leben in Deutschland ist im vergangenen Monat weiter teurer geworden, aber nicht mehr ganz so stark wie zuletzt. Die Preise lagen laut Statistischem Bundesamt 2,3% über dem Vorjahresniveau. Der Tankrabatt hat den Preisanstieg etwas gebremst, so die Statistiker. Der Ton bei Volkswagen wird immer rauer. Der Betriebsrat macht weiter Druck auf den Vorstand und fordert Klarheit über weitere Stellenstreichungen. Bis heute soll sich VW-Chef Blume unmissverständlich dazu äußern, so die Forderung. Gestern wurde vor den Werken gegen die Sparpläne protestiert. Einer der Beschäftigten sagte uns:
4: Das ist eigentlich schon erschreckend, muss ich sagen, was dann in den letzten Jahren jetzt so abgeht, speziell jetzt im letzten halben Jahr. Manchmal schläft man schon schlecht, gebe ich auch inzwischen zu, aber es ist eigentlich unmöglich. Es ist unwürdig auch, weil wir eigentlich auch ganz andere Konzernwerte vorleben und ich glaube, die dort oben vergessen die.
2: VW steckt seit längerem in der Krise. Von April bis Juni wurden fast 9% weniger Autos verkauft als im Vorjahreszeitraum. Kaputt heißt künftig nicht mehr gleich neu kaufen. Der Bundesrat hat das neue Recht auf Reparatur beschlossen. Wer ein kaputtes Smartphone oder eine defekte Waschmaschine hat, soll die Geräte künftig einfacher und zu einem fairen Preis reparieren lassen können. Dazu werden die Hersteller verpflichtet. Im Viertelfinale der Fußball-WM treffen die Spanier heute auf Belgien. Der Gewinner trifft in der nächsten Runde dann auf Frankreich. Anstoß in Los Angeles ist um 21 Uhr unserer Zeit. Spanien ist übrigens in diesem Turnier und damit seit über 600 Minuten ohne Gegentor. Das ist Rekord.
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5: Auf der A8 Stuttgart Richtung Karlsruhe. Achtung, in Höhe Leonberg Ost hat es einen Unfall auf der rechten und mittleren Spur gegeben. Wir wünschen eine gute Fahrt.
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1: Innehalten, verweilen und neue Energie tanken, das kann man an den sogenannten Kraftorten in der Ferienregion Hallwattens in Österreich. 14 dieser besonderen Plätze gibt es mittlerweile, darunter beispielsweise der Zirbenweg am Glungetzer, die Walderalm im Karwendelgebirge oder die Marienbasilika in Absam. Sowohl Wanderer als auch Spaziergänger kommen in den Tiroler Alpen mit den wildromantischen Bergtälern und bekannten Gipfeln auf ihre Kosten. Genauso wie Rad- und Mountainbike-Fans und alle, die gutes Essen und Gastlichkeit lieben. Denn auch kulinarisch hat Hallwattens einiges zu bieten. Alle Infos zu den Kraftorten, den besten Freizeit- und Ausflugstipps und Unterkünften in der Region gibt's unter hall-wattens.at.
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2: Auf der A8 Stuttgart Richtung Karlsruhe, Achtung, in Höhe Leonberg Ost hat es einen Unfall auf der rechten und mittleren Spur gegeben. Wir wünschen eine gute Fahrt.
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1: Sonnig ist es gerade in vielen Ecken, nur hier und da ziehen auch mal ein paar mehr Wolken durch. Und bis zum Nachmittag wird es verbreitet richtig heiß, mit Höchstwerten von 25 bis 34 Grad. An der Küste etwas angenehmer. Morgen bleibt die Sonne klar am Drücker, nur im Nordosten kann mal ein kurzer Schauer dabei sein, maximal bis zu 35 Grad.
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2: Im Studio Holger Dilk. Schönen guten Tag. Der Bundestag hat das Krankenkassen-Sparpaket auf den Weg gebracht. Die Bundesregierung plant Einschnitte bei den Leistungen und zusätzliche Kosten für Versicherte, damit die Beiträge nicht weiter steigen. Bundesgesundheitsministerin Warken spricht von einer dramatischen Finanzlage der Kassen und meint, wenn es nicht gelingt, die Beitragssätze zu stabilisieren,
3: dann müssten wir schon im kommenden Jahr mit einer Beitragssatzsteigerung von 1 Prozentpunkt rechnen. Knapp 20 Milliarden Euro paritätisch verteilt auf Arbeitnehmer und Arbeitgeber. Und das, meine Damen und Herren, kann nicht sein, was wir wollen.
2: Die Opposition glaubt nicht an stabile Beiträge und warnt unter anderem vor Krankenhausinsolvenzen. Der Bundesrat könnte das Gesetz heute noch durchwinken. Das Leben in Deutschland ist im vergangenen Monat weiter teurer geworden, aber nicht mehr ganz so stark wie zuletzt. Die Preise lagen laut Statistischem Bundesamt 2,3% über dem Vorjahresniveau. Der Tankrabatt hat den Preisanstieg etwas gebremst, so die Statistiker. Der Ton bei Volkswagen wird immer rauer. Der Betriebsrat macht weiter Druck auf den Vorstand und fordert Klarheit über weitere Stellenstreichungen. Bis heute soll sich VW-Chef Blume unmissverständlich dazu äußern, so die Forderung. Gestern wurde vor den Werken gegen die Sparpläne protestiert. Einer der Beschäftigten sagte uns:
4: Das ist eigentlich schon erschreckend, muss ich sagen, was dann in den letzten Jahren jetzt so abgeht, speziell jetzt im letzten halben Jahr. Manchmal schläft man schon schlecht, gebe ich auch inzwischen zu, aber es ist eigentlich unmöglich. Es ist unwürdig auch, weil wir eigentlich auch ganz andere Konzernwerte vorleben und ich glaube, die dort oben vergessen die.
2: VW steckt seit längerem in der Krise. Von April bis Juni wurden fast 9% weniger Autos verkauft als im Vorjahreszeitraum. Kaputt heißt künftig nicht mehr gleich neu kaufen. Der Bundesrat hat das neue Recht auf Reparatur beschlossen. Wer ein kaputtes Smartphone oder eine defekte Waschmaschine hat, soll die Geräte künftig einfacher und zu einem fairen Preis reparieren lassen können. Dazu werden die Hersteller verpflichtet. Im Viertelfinale der Fußball-WM treffen die Spanier heute auf Belgien. Der Gewinner trifft in der nächsten Runde dann auf Frankreich. Anstoß in Los Angeles ist um 21 Uhr unserer Zeit. Spanien ist übrigens in diesem Turnier und damit seit über 600 Minuten ohne Gegentor. Das ist Rekord.
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5: Auf der A8 Stuttgart Richtung Karlsruhe. Achtung, in Höhe Leonberg Ost hat es einen Unfall auf der rechten und mittleren Spur gegeben. Wir wünschen eine gute Fahrt.
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1: Auf der A8 Stuttgart Richtung Karlsruhe. Achtung, in Höhe Leonberg Ost hat es einen Unfall auf der rechten und mittleren Spur gegeben. Wir wünschen eine gute Fahrt.
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1: Sonnig ist es gerade in vielen Ecken, nur hier und da ziehen auch mal ein paar mehr Wolken durch. Und bis zum Nachmittag wird es verbreitet richtig heiß, mit Höchstwerten von 25 bis 34 Grad. An der Küste etwas angenehmer. Morgen bleibt die Sonne klar am Drücker, nur im Nordosten kann mal ein kurzer Schauer dabei sein, maximal bis zu 35 Grad.
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2: Im Studio Holger Dilk. Schönen guten Tag. Der Bundestag hat das Krankenkassensparpaket auf den Weg gebracht. Die Bundesregierung plant Einschnitte bei den Leistungen und zusätzliche Kosten für Versicherte, damit die Beiträge nicht weiter steigen. Bundesgesundheitsministerin Warken spricht von einer dramatischen Finanzlage der Kassen und meint, wenn es nicht gelingt, die Beitragssätze zu stabilisieren,
3: dann müssten wir schon im kommenden Jahr mit einer Beitragssatzsteigerung von 1 Prozentpunkt rechnen. Knapp 20 Milliarden Euro paritätisch verteilt auf Arbeitnehmer und Arbeitgeber. Und das, meine Damen und Herren, kann nicht sein, was wir wollen.
2: Die Opposition glaubt nicht an stabile Beiträge und warnt unter anderem vor Krankenhausinsolvenzen. Der Bundesrat könnte das Gesetz heute noch durchwinken. Das Leben in Deutschland ist im vergangenen Monat weiter teurer geworden, aber nicht mehr ganz so stark wie zuletzt. Die Preise lagen laut Statistischem Bundesamt 2,3% über dem Vorjahresniveau. Der Tankrabatt hat den Preisanstieg etwas gebremst, so die Statistiker. Der Ton bei Volkswagen wird immer rauer. Der Betriebsrat macht weiter Druck auf den Vorstand und fordert Klarheit über weitere Stellenstreichungen. Bis heute soll sich VW-Chef Blume unmissverständlich dazu äußern, so die Forderung. Gestern wurde vor den Werken gegen die Sparpläne protestiert. Einer der Beschäftigten sagte uns:
4: Das ist eigentlich schon erschreckend, muss ich sagen, was dann in den letzten Jahren jetzt so abgeht, speziell jetzt im letzten halben Jahr. Manchmal schläft man schon schlecht, gebe ich auch inzwischen zu, aber es ist eigentlich unmöglich. Es ist unwürdig auch, weil wir eigentlich auch ganz andere Konzernwerte vorleben und ich glaube, die dort oben vergessen die.
2: VW steckt seit längerem in der Krise. Von April bis Juni wurden fast 9% weniger Autos verkauft als im Vorjahreszeitraum. Kaputt heißt künftig nicht mehr gleich neu kaufen. Der Bundesrat hat das neue Recht auf Reparatur beschlossen. Wer ein kaputtes Smartphone oder eine defekte Waschmaschine hat, soll die Geräte künftig einfacher und zu einem fairen Preis reparieren lassen können. Dazu werden die Hersteller verpflichtet. Im Viertelfinale der Fußball-WM treffen die Spanier heute auf Belgien. Der Gewinner trifft in der nächsten Runde dann auf Frankreich. Anstoß in Los Angeles ist um 21 Uhr unserer Zeit. Spanien ist übrigens in diesem Turnier und damit seit über 600 Minuten ohne Gegentor. Das ist Rekord.
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5: Auf der A8 Stuttgart Richtung Karlsruhe. Achtung, in Höhe Leonberg Ost hat es einen Unfall auf der rechten und mittleren Spur gegeben. Wir wünschen eine gute Fahrt.
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1: Unlängst hielt ich auf der Schwäbischen Alb eine kirchliche Trauung. Das Paar aus Pfullingen hatte dort eine Location gefunden und die passende Kirche dazu. Also machte auch ich mich auf den Weg. Während die Kirche noch ein wenig dekoriert wurde, wollte ich die Sakristeitür öffnen, um mein Gewand dort anzuziehen. Doch Pech gehabt, verschlossen. Dann versuchte ich es mit der gegenüberliegenden Tür, was ich besser hätte nicht tun sollen. Beim Öffnen dieser Tür löste auch noch ich als Pfarrer den Alarm aus. Alle Blicke richteten sich auf mich, obwohl ich doch kein Dieb und auch kein Einbrecher war. Was wohl die Polizei sagen wird, dachte ich. Nach mancherlei Aufregung verstummte der Alarm auf einmal wieder. Komisch. Ich jedenfalls war erleichtert und kam nochmals mit dem Schrecken ohne Polizei davon. Ein himmlischer Moment.
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5: Auf der A8 Stuttgart Richtung Karlsruhe. Achtung, in Höhe Leonberg Ost hat es einen Unfall auf der rechten und mittleren Spur gegeben. Wir wünschen eine gute Fahrt.
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3: Sonnig ist es gerade in vielen Ecken, nur hier und da ziehen auch mal ein paar mehr Wolken durch. Und bis zum Nachmittag wird es verbreitet richtig heiß, mit Höchstwerten von 25 bis 34 Grad. An der Küste etwas angenehmer. Morgen bleibt die Sonne klar am Drücker, nur im Nordosten kann mal ein kurzer Schauer dabei sein, maximal bis zu 35 Grad.
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4: Im Studio Holger Dilk. Schönen guten Tag. Der Bundestag hat das Krankenkassen-Sparpaket auf den Weg gebracht. Die Bundesregierung plant Einschnitte bei den Leistungen und zusätzliche Kosten für Versicherte, damit die Beiträge nicht weiter steigen. Bundesgesundheitsministerin Warken spricht von einer dramatischen Finanzlage der Kassen und meint, wenn es nicht gelingt, die Beitragssätze zu stabilisieren,
5: dann müssten wir schon im kommenden Jahr mit einer Beitragssatzsteigerung von 1 Prozentpunkt rechnen, knapp 20 Milliarden Euro paritätisch verteilt auf Arbeitnehmer und Arbeitgeber. Und das, meine Damen und Herren, kann nicht sein, was wir wollen.
4: Die Opposition glaubt nicht an stabile Beiträge und warnt unter anderem vor Krankenhausinsolvenzen. Der Bundesrat könnte das Gesetz heute noch durchwinken. Das Leben in Deutschland ist im vergangenen Monat weiter teurer geworden, aber nicht mehr ganz so stark wie zuletzt. Die Preise lagen laut Statistischem Bundesamt 2,3% über dem Vorjahresniveau. Der Tankrabatt hat den Preisanstieg etwas gebremst, so die Statistiker. Der Ton bei Volkswagen wird immer rauer. Der Betriebsrat macht weiter Druck auf den Vorstand und fordert Klarheit über weitere Stellenstreichungen. Bis heute soll sich VW-Chef Blume unmissverständlich dazu äußern, so die Forderung. Gestern wurde vor den Werken gegen die Sparpläne protestiert. Einer der Beschäftigten sagte uns:
6: Das ist eigentlich schon erschreckend, muss ich sagen, was dann in den letzten Jahren jetzt so abgeht, speziell jetzt im letzten halben Jahr. Manchmal schläft man schon schlecht, gebe ich auch inzwischen zu, aber es ist eigentlich unmöglich. Es ist unwürdig auch, weil wir eigentlich auch ganz andere Konzernwerte vorleben und ich glaube, die dort oben vergessen die.
4: VW steckt seit längerem in der Krise. Von April bis Juni wurden fast 9% weniger Autos verkauft als im Vorjahreszeitraum. Kaputt heißt künftig nicht mehr gleich neu kaufen. Der Bundesrat hat das neue Recht auf Reparatur beschlossen. Wer ein kaputtes Smartphone oder eine defekte Waschmaschine hat, soll die Geräte künftig einfacher und zu einem fairen Preis reparieren lassen können. Dazu werden die Hersteller verpflichtet. Im Viertelfinale der Fußball-WM treffen die Spanier heute auf Belgien. Der Gewinner trifft in der nächsten Runde dann auf Frankreich. Anstoß in Los Angeles ist um 21 Uhr unserer Zeit. Spanien ist übrigens in diesem Turnier und damit seit über 600 Minuten ohne Gegentor. Das ist Rekord.
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7: Auf der A8 Stuttgart Richtung Karlsruhe. Achtung, in Höhe Leonberg Ost hat es einen Unfall auf der rechten und mittleren Spur gegeben. Wir wünschen eine gute Fahrt.
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6: Auf der A8 Stuttgart Richtung Karlsruhe. Achtung, in Höhe Leonberg Ost hat es einen Unfall auf der rechten und mittleren Spur gegeben. Wir wünschen eine gute Fahrt.
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3: Sonnig ist es gerade in vielen Ecken, nur hier und da ziehen auch mal ein paar mehr Wolken durch. Und bis zum Nachmittag wird es verbreitet richtig heiß, mit Höchstwerten von 25 bis 34 Grad. An der Küste etwas angenehmer. Morgen bleibt die Sonne klar am Drücker, nur im Nordosten kann mal ein kurzer Schauer dabei sein, maximal bis zu 35 Grad.
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4: Im Studio Holger Dilk. Schönen guten Tag. Der Bundestag hat das Krankenkassen-Sparpaket auf den Weg gebracht. Die Bundesregierung plant Einschnitte bei den Leistungen und zusätzliche Kosten für Versicherte, damit die Beiträge nicht weiter steigen. Bundesgesundheitsministerin Warken spricht von einer dramatischen Finanzlage der Kassen und meint, wenn es nicht gelingt, die Beitragssätze zu stabilisieren,
5: dann müssten wir schon im kommenden Jahr mit einer Beitragssatzsteigerung von 1 Prozentpunkt rechnen. Knapp 20 Milliarden Euro paritätisch verteilt auf Arbeitnehmer und Arbeitgeber. Und das, meine Damen und Herren, kann nicht sein, was wir wollen.
4: Die Opposition glaubt nicht an stabile Beiträge und warnt unter anderem vor Krankenhausinsolvenzen. Der Bundesrat könnte das Gesetz heute noch durchwinken. Das Leben in Deutschland ist im vergangenen Monat weiter teurer geworden, aber nicht mehr ganz so stark wie zuletzt. Die Preise lagen laut Statistischem Bundesamt 2,3% über dem Vorjahresniveau. Der Tankrabatt hat den Preisanstieg etwas gebremst, so die Statistiker. Der Ton bei Volkswagen wird immer rauer. Der Betriebsrat macht weiter Druck auf den Vorstand und fordert Klarheit über weitere Stellenstreichungen. Bis heute soll sich VW-Chef Blume unmissverständlich dazu äußern, so die Forderung. Gestern wurde vor den Werken gegen die Sparpläne protestiert. Einer der Beschäftigten sagte uns:
6: Das ist eigentlich schon erschreckend, muss ich sagen, was dann in den letzten Jahren jetzt so abgeht, speziell jetzt im letzten halben Jahr. Manchmal schläft man schon schlecht, gebe ich auch inzwischen zu, aber es ist eigentlich unmöglich. Es ist unwürdig auch, weil wir eigentlich auch ganz andere Konzernwerte vorleben und ich glaube, die dort oben vergessen die.
4: VW steckt seit längerem in der Krise. Von April bis Juni wurden fast 9% weniger Autos verkauft als im Vorjahreszeitraum. Kaputt heißt künftig nicht mehr gleich neu kaufen. Der Bundesrat hat das neue Recht auf Reparatur beschlossen. Wer ein kaputtes Smartphone oder eine defekte Waschmaschine hat, soll die Geräte künftig einfacher und zu einem fairen Preis reparieren lassen können. Dazu werden die Hersteller verpflichtet. Im Viertelfinale der Fußball-WM treffen die Spanier heute auf Belgien. Der Gewinner trifft in der nächsten Runde dann auf Frankreich. Anstoß in Los Angeles ist um 21 Uhr unserer Zeit. Spanien ist übrigens in diesem Turnier und damit seit über 600 Minuten ohne Gegentor. Das ist Rekord.
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7: Auf der A8 Stuttgart Richtung Karlsruhe. Achtung, in Höhe Leonberg Ost hat es einen Unfall auf der rechten und mittleren Spur gegeben. Wir wünschen eine gute Fahrt.
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4: Auf der A8 Stuttgart Richtung Karlsruhe. Achtung, in Höhe Leonberg Ost hat es einen Unfall auf der rechten und mittleren Spur gegeben. Wir wünschen eine gute Fahrt.
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1: Sonnig ist es gerade in vielen Ecken, nur hier und da ziehen auch mal ein paar mehr Wolken durch. Und bis zum Nachmittag wird es verbreitet richtig heiß, mit Höchstwerten von 25 bis 34 Grad. An der Küste etwas angenehmer. Morgen bleibt die Sonne klar am Drücker, nur im Nordosten kann mal ein kurzer Schauer dabei sein, maximal bis zu 35 Grad.
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2: Im Studio Holger Dilk. Schönen guten Tag. Der Bundestag hat das Krankenkassen-Sparpaket auf den Weg gebracht. Die Bundesregierung plant Einschnitte bei den Leistungen und zusätzliche Kosten für Versicherte, damit die Beiträge nicht weiter steigen. Bundesgesundheitsministerin Warken spricht von einer dramatischen Finanzlage der Kassen und meint, wenn es nicht gelingt, die Beitragssätze zu stabilisieren,
3: dann müssten wir schon im kommenden Jahr mit einer Beitragssatzsteigerung von 1 Prozentpunkt rechnen. Knapp 20 Milliarden Euro paritätisch verteilt auf Arbeitnehmer und Arbeitgeber. Und das, meine Damen und Herren, kann nicht sein, was wir wollen.
2: Die Opposition glaubt nicht an stabile Beiträge und warnt unter anderem vor Krankenhausinsolvenzen. Der Bundesrat könnte das Gesetz heute noch durchwinken. Das Leben in Deutschland ist im vergangenen Monat weiter teurer geworden, aber nicht mehr ganz so stark wie zuletzt. Die Preise lagen laut Statistischem Bundesamt 2,3% über dem Vorjahresniveau. Der Tankrabatt hat den Preisanstieg etwas gebremst, so die Statistiker. Der Ton bei Volkswagen wird immer rauer. Der Betriebsrat macht weiter Druck auf den Vorstand und fordert Klarheit über weitere Stellenstreichungen. Bis heute soll sich VW-Chef Blume unmissverständlich dazu äußern, so die Forderung. Gestern wurde vor den Werken gegen die Sparpläne protestiert. Einer der Beschäftigten sagte uns:
4: Das ist eigentlich schon erschreckend, muss ich sagen, was dann in den letzten Jahren jetzt so abgeht, speziell jetzt im letzten halben Jahr. Manchmal schläft man schon schlecht, gebe ich auch inzwischen zu, aber es ist eigentlich unmöglich. Es ist unwürdig auch, weil wir eigentlich auch ganz andere Konzernwerte vorleben und ich glaube, die dort oben vergessen die.
2: VW steckt seit längerem in der Krise. Von April bis Juni wurden fast 9% weniger Autos verkauft als im Vorjahreszeitraum. Kaputt heißt künftig nicht mehr gleich neu kaufen. Der Bundesrat hat das neue Recht auf Reparatur beschlossen. Wer ein kaputtes Smartphone oder eine defekte Waschmaschine hat, soll die Geräte künftig einfacher und zu einem fairen Preis reparieren lassen können. Dazu werden die Hersteller verpflichtet. Im Viertelfinale der Fußball-WM treffen die Spanier heute auf Belgien. Der Gewinner trifft in der nächsten Runde dann auf Frankreich. Anstoß in Los Angeles ist um 21 Uhr unserer Zeit. Spanien ist übrigens in diesem Turnier und damit seit über 600 Minuten ohne Gegentor. Das ist Rekord.
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5: Auf der A8 Stuttgart Richtung Karlsruhe. Achtung, in Höhe Leonberg Ost hat es einen Unfall auf der rechten und mittleren Spur gegeben. Wir wünschen eine gute Fahrt.
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7: Mit Kira Geis. Schönen Morgen euch. Ich hoffe, ihr seid gut in diesen Sonntag gestartet. Falls ihr noch keinen Ohrwurm habt, teile ich gerne meinen mit euch. Dieses deutsche Lied geht zurzeit nämlich nicht nur bei uns, sondern auch in Amerika voll durch die Decke.
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7: Gut genug heißt der Song. Und was hinter dem Text steckt, das hört ihr gleich.

0: Hier ist Necker Elf Live mit Blickwinkel. Du bist gut genug. Mit dieser Message sind die drei Künstler Kitschkrieg, Blumengarten und Shirin David seit Wochen ganz oben in den Charts. Über den Text ihres Liedes wird in letzter Zeit ziemlich viel gesprochen und auch mein Kollege Christian Toray hat ihn sich gemeinsam mit einem ehemaligen Kirchenmusiker genau angeschaut.
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2: Es sind liebevolle Worte, die Sänger Ryan von Blumengarten mit seiner hellen Stimme singt und vor allem sind sie ein Ohrwurm. Du bist gut genug, tut gut zu hören und bleibt im Kopf.
3: Hier ist ein interessanter Punkt in dem Text, der wahrscheinlich auch viele Jugendliche anspricht, nämlich, dass es auf den individuellen Wert ankommt, denn jeder Mensch hat im Grunde die eigene Würde.
2: Findet der Orgelprofessor und ehemalige Kirchenmusiker Jürgen Essel. In Kirchenliedern geht es um ähnliche Themen. Typisch christliche Botschaften sind ja zum Beispiel, du musst dir Gottes Liebe nicht erarbeiten, du bekommst sie geschenkt. Ein potenzielles Kirchenlied ist Du bist gut genug, für Essel trotzdem nicht.
3: Was machen wir in der Kirche, was machen wir im Gottesdienst oder die Leute, die dorthin gehen? Man versucht irgendwie eine Beziehung zum Allerhöchsten herzustellen, indem man sich in den Texten auf ihn bezieht.
2: Das machen Blumengarten und Shirin David in Du bist gut genug nicht. Aber es soll ja auch kein Kirchenlied sein. Und christlich hin oder her, Du bist gut genug ist einfach ein schönes Mantra und eine Erinnerung an den eigenen Selbstwert, die dann aber im Verlauf des Songs so oberflächlich und vage bleibt, dass sie fast zum Gegenteil verkommt.
3: Das könnte man auch als Zitat der Selbstgefälligkeit, ich bin mir gut genug, es ist doch alles in Ordnung, ich bin toll. Ja, aber das würde ich auch nicht als christliche Botschaft betrachten.
1: Du bist gut genug.
0: Ob christliche Botschaft hin oder her, nach Freundin oder einem Freund, ab und zu mal zu sagen, dass sie gut genug sind, lohnt sich trotzdem. Und auch wenn der Song es vermutlich nicht ins nächste Gesangbuch schafft, ist er bei vielen Christen super beliebt. Nur der Text hat sich an der ein oder anderen Stelle ein bisschen geändert.
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0: Ihr hört Neckar Alp Live. Ich bin Kira Geis. Schönen guten Morgen. Jeremy Milgram ist Rabbiner und Friedensaktivist und gemeinsam mit der Organisation Rabbis for Human Rights, also Rabbiner für Menschenrechte, setzt er sich für Palästinenser ein. Aktuell lebt er aber nicht in Israel, sondern in Baden-Württemberg. Mein Kollege Christian Turay hat ihn getroffen und mit ihm über die aktuelle Lage in Israel gesprochen.
1: Für die meisten Israelis ist die Lage derzeit ruhiger. Doch das ist nichts im Vergleich zu den Problemen, unter denen die Menschen in Gaza leiden. Ohne Obdach, ohne Nahrung, ohne medizinische Versorgung. Das Leid ist also unermesslich und es fehlt nach wie vor an einer Lösung für den Frieden.
2: Israel lebt nach wie vor in einer Kriegsmentalität, sagt Rabbiner Milgram. Die Gesellschaft verroht, was er zum Beispiel daran festmacht, dass Israel die Todesstrafe wieder eingeführt hat.
1: Wir sind zu schießmütig geworden. Wir versuchen, Probleme mit Gewalt zu lösen, anstatt das Leben zu fördern oder zu schützen.
2: Als Lösung für den Nahostkonflikt wird in Europa immer wieder die Zwei-Staaten-Lösung genannt. Ein Staat für Israel, einer für Palästina. Doch dieser politische Zug ist abgefahren, sagt Milgram.
1: Die Alternative dazu ist also ein Staat, in dem wir gleichberechtigt zusammenleben. Wir müssen von Israel als einem binationalen Staat aller seiner Bewohner sprechen.
2: Ein Staat für beide Völker, darauf hofft der jüdische Rabbiner und Friedensaktivist aus Israel.
1: Da ich einen Großteil meines Lebens mit Palästinensern verbracht habe, sehe ich dies nicht nur als eine Möglichkeit, sondern als etwas Wunderbares, als etwas, das wir anstreben sollten. Ich freue mich darauf, mit Palästinensern zusammen zu sein, wenn sie mich nicht als Unterdrücker oder Besatzer sehen, sondern als Partner.
0: Sagt Rabbiner Milgram. Er hofft auf ein friedvolles Zusammenleben zwischen Israelis und Palästinensern.
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1: Auf der A8 Stuttgart Richtung Karlsruhe, Achtung, in Höhe Leonberg Ost hat es einen Unfall auf der rechten und mittleren Spur gegeben. Wir wünschen eine gute Fahrt.
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3: Mit Kira Geis, schönen Sonntag euch. Mit Kindern über Sex reden ist gar nicht so einfach, dafür aber ziemlich wichtig, findet der Pädagoge und Dreifachvater Gabriel Kiesling. Wann das richtige Alter ist, um mit seinen Kids über so ein Thema zu sprechen und wieso das so wichtig ist, das hört ihr gleich.

0: Ihr hört Neckar-Alb live mit Blickwinkel. Wo kommen eigentlich die Babys her? Das ist ein Satz, der bei vielen Eltern spontan den Puls nach oben treibt. Aber wer Kinder hat, kann sich darauf einstellen, irgendwann kommen sie, diese großen Fragen nach Liebe, Körper und auch nach dem Leben selbst. Doch wann ist eigentlich der richtige Zeitpunkt, um mit Kindern über die Bienchen und die Blümchen zu sprechen? Pädagoge, Berater und Dreifachvater Gabriel Kiesling findet, Aufklärung sollte schon im Kindergartenalter passieren.
1: So wie ich Ihnen die Welt erkläre, warum soll ich Ihnen nicht auch Sexualität erklären? Der einfachste Einstieg ist natürlich immer, wo kommen die Babys her? Was ist das mit meinem Körper? Wieso sind Mamas Körper anders als Papas Körper, wenn es beide verfügbar sind?
0: So eine Aufklärung muss natürlich altersgerecht passieren, betont Gabriel. Es geht vor allem darum, Worte zu finden, mit denen Kinder was anfangen können. Aus der Gebärmutter kann dann zum Beispiel die Kuschelhöhle werden, in der das Geschwisterchen schwimmt.
1: Das sind Bilder, damit können Kinder was anfangen und darauf kann ich später aufbauen und weitere Infos verknüpfen. Und darauf baut sich auch das Vertrauen auf, dass es ein normales Thema ist, dass es gar nichts Schambehaftetes ist.
0: Der Pädagoge rät deshalb, Kinderfragen immer ernst zu nehmen, gerade auch beim Thema Sexualität.
1: Und man findet schon seine Worte und Kinder fordern ja auch heraus. Ich sag so einen Grundsatz nur vielleicht als Tipp, den haben wir uns gegeben und mit dem bin ich bisher sehr gut gefahren. Wir wollen, wenn Kinder fragen, immer eine Antwort geben.
0: Denn wenn Kinder keine Antwort bekommen, fragen sie irgendwann nicht mehr, sagt Gabriel. Aber er gibt zu, manchmal ist das auch ganz schön herausfordernd.
1: Blöd ist, Kinder fragen halt nicht, wann ich Zeit habe, sondern die fragen, wenn ich morgens alle zur Kita fertig mache und wir jetzt Stress haben, weil Papa hat noch einen Termin, dann finden sie einen Tampon und fragen, Papa, was ist das? Wir haben es kurz erklärt, du weißt doch, so Kuschelhöhle wird sauber gemacht und so haben wir eine Sprache gefunden mit unseren Kindern. Und dann habe ich immer gesagt, und den Rest fragst du heute Nachmittag Mama nochmal. Die erklärt sie das nochmal ausführlich.
0: Das ist natürlich auch eine Strategie. Pädagoge und Dreifachvater Gabriel Kiesling darüber, warum Aufklärung schon im Kindergartenalter super wichtig ist und warum die unsere Kinder sogar schützen kann, darum geht's gleich hier bei uns.
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0: Guten Morgen hier bei Neckaralb Live und Blickwinkel. Und ohne rot zu werden, reden wir heute Morgen mal über Sex. Gabriel Kiesling macht das nämlich jeden Tag. Er ist Pädagoge und er berät Menschen zum Thema Sexualität bei der christlichen Organisation Weißes Kreuz. Und er sagt zum Beispiel, wir können nicht früh genug mit unseren Kindern über dieses Thema sprechen. Altersgerecht natürlich. Denn das kann helfen, sie vor sexualisierter Gewalt zu schützen.
1: Die wichtigste Präventionssäule ist Aufklärung. Wenn wir unsere Kinder aufklären.
0: Spätestens in der Schule kommen Kinder mit dem Thema Sexualität in Berührung. Und dann ist es richtig gut, wenn sie nicht völlig unvorbereitet sind. Und das hat für Gabriel nichts mit Frühsexualisierung zu tun, sondern macht Kinder sprachfähig.
1: Das ist so, so wichtig, dass Kinder nicht nur sagen, der hat mich da unten angefasst. Ja, was ist denn da unten? Füße, Knie, Genitalbereich. Also Kinder brauchen Worte dafür und die müssen ganz klar auch lernen, dass ihr Körper ihnen gehört.
0: Wenn Kinder über Sexualität Bescheid wissen, können sie auch besser einschätzen, wo ihre Grenzen sind und dann auch Nein sagen.
1: Vielleicht sind Kinder zum ersten Mal bei anderen auch alleine zu Hause. Da gibt es ältere Geschwister, die vielleicht das Handy rausholen und zeigen. Und dann sind nur zwei Sachen wichtig. Wenn du was siehst, was du nicht willst, dann geh. Du darfst es sagen, dass du es nicht sehen willst. Und das gilt genauso für spannende Benjamin Blümchen-Folgen. Ja. Und das Zweite ist, sprich mit uns. Du darfst es uns erzählen.
0: Eltern sollten also mit ihren Kindern frühzeitig über Sex sprechen und sie auch aufklären. Auch, um sie besser zu schützen, sagt Pädagoge, Berater und Dreifachpapa Gabriel Kiesling. Mehr von ihm hört ihr im Podcast Hoffnungsmensch. Den gibt's überall, wo es Podcasts gibt. In Gabriels Folge geht's zum Beispiel um die Frage, welche Rolle Pornos schon bei Kindern und Jugendlichen spielen. Und Gabriel erzählt ganz offen von seiner eigenen langjährigen Pornoabhängigkeit und wie er am Ende da rausgekommen ist.
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4: Sonnig ist es gerade in vielen Ecken, nur hier und da ziehen auch mal ein paar mehr Wolken durch. Und bis zum Nachmittag wird es verbreitet richtig heiß, mit Höchstwerten von 25 bis 34 Grad. An der Küste etwas angenehmer. Morgen bleibt die Sonne klar am Drücker, nur im Nordosten kann mal ein kurzer Schauer dabei sein, maximal bis zu 35 Grad.
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5: Im Studio Holger Dilk. Schönen guten Tag. Der Bundestag hat das Krankenkassensparpaket auf den Weg gebracht. Die Bundesregierung plant Einschnitte bei den Leistungen und zusätzliche Kosten für Versicherte, damit die Beiträge nicht weiter steigen. Bundesgesundheitsministerin Warken spricht von einer dramatischen Finanzlage der Kassen und meint, wenn es nicht gelingt, die Beitragssätze zu stabilisieren,
6: dann müssen wir schon im kommenden Jahr mit einer Beitragssatzsteigerung von 1 Prozentpunkt rechnen. Knapp 20 Milliarden Euro paritätisch verteilt auf Arbeitnehmer und Arbeitgeber. Und das, meine Damen und Herren, kann nicht sein, was wir wollen.
5: Die Opposition glaubt nicht an stabile Beiträge und warnt unter anderem vor Krankenhausinsolvenzen. Der Bundesrat könnte das Gesetz heute noch durchwinken. Das Leben in Deutschland ist im vergangenen Monat weiter teurer geworden, aber nicht mehr ganz so stark wie zuletzt. Die Preise lagen laut Statistischem Bundesamt 2,3% über dem Vorjahresniveau. Der Tankrabatt hat den Preisanstieg etwas gebremst, so die Statistiker. Der Ton bei Volkswagen wird immer rauer. Der Betriebsrat macht weiter Druck auf den Vorstand und fordert Klarheit über weitere Stellenstreichungen. Bis heute soll sich VW-Chef Blume unmissverständlich dazu äußern, so die Forderung. Gestern wurde vor den Werken gegen die Sparpläne protestiert. Einer der Beschäftigten sagte uns:
7: Das ist eigentlich schon erschreckend, muss ich sagen, was dann in den letzten Jahren jetzt so abgeht, speziell jetzt im letzten halben Jahr. Manchmal schläft man schon schlecht, gebe ich auch inzwischen zu, aber es ist eigentlich unmöglich. Es ist unwürdig auch, weil wir eigentlich auch ganz andere Konzernwerte vorleben und ich glaube, die dort oben vergessen die.
5: VW steckt seit längerem in der Krise. Von April bis Juni wurden fast 9% weniger Autos verkauft als im Vorjahreszeitraum. Kaputt heißt künftig nicht mehr gleich neu kaufen. Der Bundesrat hat das neue Recht auf Reparatur beschlossen. Wer ein kaputtes Smartphone oder eine defekte Waschmaschine hat, soll die Geräte künftig einfacher und zu einem fairen Preis reparieren lassen können. Dazu werden die Hersteller verpflichtet. Im Viertelfinale der Fußball-WM treffen die Spanier heute auf Belgien. Der Gewinner trifft in der nächsten Runde dann auf Frankreich. Anstoß in Los Angeles ist um 21 Uhr unserer Zeit. Spanien ist übrigens in diesem Turnier und damit seit über 600 Minuten ohne Gegentor. Das ist Rekord.
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8: Auf der A8 Stuttgart Richtung Karlsruhe. Achtung, in Höhe Leonberg Ost hat es einen Unfall auf der rechten und mittleren Spur gegeben. Wir wünschen eine gute Fahrt.
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10: Mit Kira Geist. Ich hoffe, ihr seid gut in diesen Sonntag gestartet. Boomer, Generation X oder die Millennials. Jede Generation hat ihre ganz eigene Bezeichnung und auch besondere Eigenschaften. Aber was ist eigentlich, wenn man genau dazwischen geboren wird? Ist man dann Millennial oder doch Generation Z? Die Antwort, die hört ihr nach den nächsten

0: Ich bin Kira Geis und ihr hört Neckar Alb Live am 12. Juli. Und wenn ihr zwischen Ende der 90er und Anfang der 2000er aufgewachsen seid, dann seid ihr Teil der Zillennials. Das ist eine Mikrogeneration zwischen Millennials und der Generation Z. Und die haben es nicht immer ganz einfach, findet Yannick Müller. Er gehört selbst zu den Zillennials und hat mit meiner Kollegin Delia Emmerich über seine Generation gesprochen.
1: Die ist überfordert, und zwar komplett. Und alle suchen für sich so händeringend ihr Sinn und ihr Glück.
2: So beschreibt Yannick Müller seine Generation, die Zillennials. Woher die Überforderung kommt?
1: Daher, dass wir uns irgendwie überlegt haben, wir machen alles selbst. Also wir optimieren uns selbst und du machst selbst, was du willst.
2: Dadurch entsteht Druck. Ich bin selbstverantwortlich für mein Glück und muss wissen, was ich im Leben will. Aber sich für eine der vielen Optionen festzulegen, fällt vielen Zillennials schwer. Yannick kennt das auch. Deshalb hat er sich bewusst ein Ziel gesetzt, ein Triathlon machen.
1: Diese 8 Monate Vorbereitung, ich habe es geliebt, ich war super fit. Das hat halt meine Woche strukturiert und ich würde im Nachhinein schon sagen, die Frage ist nicht, warum mache ich Triathlon, sondern die Frage ist, was muss ich alles nicht tun in meinem Leben, in der Zeit, in der ich Triathlon mache.
2: Seitdem ist für Yannick klar, was hilft.
1: Sich für eine Sache festlegen und im übertragenen Sinne was finden, was Triathlon ist für mein ganzes Leben.
2: Das ist für Yannick der christliche Glaube. Der gibt ihm einen Rahmen für sein Leben und Sinn. Inzwischen ist Yannick sogar Pastor. Er leitet eine Kirchengemeinde, die sich an andere Zillennials richtet. Der Gottesdienst am Sonntag ist für ihn total wichtig, gerade nach einer Party am Vorabend.
1: Wenn ich sonntags in den Gottesdienst gehe, dann bin ich irgendwie wiederhergestellt und bin dann nicht in dieser Depri-Stimmung, wie ich das bei manchen Leuten irgendwie erlebe. Das ist jetzt kein Hokuspokus oder einfach nur so frommes Gelaber, sondern einfach, da ist eine Gemeinschaft, denen ist es wichtig zu glauben, die treffen sich deswegen. Und eine Ausprägung von Glauben ist Gemeinschaft und Gemeinschaft stiftet ganz viel Sinn.
0: Sagt Yannick Müller. In seinem Buch Mein Gott, warum mache ich das? Schreibt er noch mehr über Zillennials und seinen Triathlon.
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0: Schönen Sonntag euch. Ich bin Kira Geis und ihr hört Neckar-Elb live mit Blickwinkel. Fachkräfte aus anderen Ländern. Das gibt's auch in Kirchengemeinden. In der katholischen Kirche in Württemberg zum Beispiel. Da ist nämlich jeder siebte Priester aus Indien. Sebin Mattapalli ist einer von ihnen. Er ist aus Südindien extra nach Tübingen gekommen. Meine Kollegin Caroline Harrow-Knenninger hat ihn getroffen.
1: Ich war der einzige Christ in der Schule und die Mehrheit waren Hindus und Muslimen. Und ich muss sagen, das ist für mich eine große Bereicherung, dass ich gelernt habe, es lohnt sich wirklich, dass die Religionen in miteinander Frieden leben können.
2: Priester aus seiner Region kommen schon seit einigen Jahren in Gemeinden nach Württemberg. Sie arbeiten ein paar Jahre hier und dann geht's wieder zurück. Andreas Rieck leitet das Priesterseminar in Rottenburg und er bekommt mit, dass indische Priester manchmal auch enttäuscht sind.
3: Dass sie natürlich das nächste Mal eine Enttäuschung haben oder auch hinterfragen, was machen wir falsch, warum sind die Kirchen leer, dass es gar nicht mit ihnen als Person zu tun hat, sondern unser Kirchensein hat sich eben grundlegend verändert.
2: Also die Kirchen in Württemberg sind oft nicht so voll wie in Südindien. Auch Sebin Josef Mattapalil kennt es. In seiner Heimat ist mehr los.
1: Die Jugendlichen kommen zum Pfarrhaus, da Volleyball zu spielen oder Basketball zu spielen und so weiter. Also deswegen kommen die auch jetzt nicht nur zum Beten in die Kirche.
2: Um so eine Art Kulturschock vorzubeugen, können Priester jetzt schon zum Theologiestudium und zur Priesterausbildung nach Württemberg kommen. So hat es Sebin Josef jetzt als erster gemacht mit der Ausbildungsstation in Oberschwaben.
1: Da hatte ich immer so ein Heimatgefühl gehabt. Auch die Wärme von den Menschen habe ich dort gespürt.
2: Das neue Ausbildungskonzept ist für die Priester gut und auch für die Gemeinden, findet er.
1: Auch die Kultur kennenzulernen, die Mentalität von den Menschen, wie die heute hier ticken. Also das ist für mich ein großes Gewinnen.
0: Sagt Sebin Mattapalli, ihm ist wichtig, die Wärme, Herzlichkeit und Gastfreundschaft aus seiner Heimat mit in die Kirchengemeinde in Tübingen zu bringen.
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3: Auf der A8 Stuttgart Richtung Karlsruhe. Achtung, in Höhe Leonberg Ost hat es einen Unfall auf der rechten und mittleren Spur gegeben. Wir wünschen eine gute Fahrt.
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5: Mit Kira Geis. Ich hoffe, ihr hattet einen guten Start in diesen Sonntag. Die Bilder der Erdbeben in Venezuela gehen zurzeit um die Welt und bewegen viele. Ein deutsches Ehepaar versucht mit ihrer Arbeit vor Ort den Menschen, vor allem Kindern, Hoffnung zu machen. Wie genau das aussieht, hört ihr gleich.

0: Ich bin Kira Geis und ihr hört Neckaralb live mit Blickwinkel. Wir schauen heute nach Südamerika, denn die Situation in Venezuela nach den verheerenden Erdbeben Ende Juni ist nach wie vor dramatisch. Tausende Tote und Verletzte, viele Vermisste, unzählige, die ihr Zuhause verloren haben. Besonders die Hauptstadt Caracas ist betroffen. Daniel ist aktuell dort und er hat uns ganz ungefiltert von der Lage vor Ort erzählt.
1: Ja, das Erste, was man riecht, ist Verwesungsgeruch. Man weiß, da liegen Menschen immer noch begraben, die gestorben sind, aber auch Menschen, die verschüttet sind und noch leben. Man will sich da nicht reinversetzen in diese Lage, aber diese Gedanken kommen.
0: Daniel und seine Frau Alexandra helfen im Auftrag der Stuttgarter Hilfsorganisation Coworkers den Menschen in Venezuela und arbeiten dafür auch immer wieder mit lokalen kirchlichen Partnern zusammen.
1: Hilfsgelder und Spendenzusagen gibt es viel, was total genial ist. Was Mangelware ist, sind medizinische Produkte, Verbandsmaterial.
2: Unterwäsche tatsächlich, solche kleinen Sachen, die wir für selbstverständlich halten. Die Menschen sind mit den Klamotten aus dem Haus gerannt, die sie gerade am Körper hatten. Da ist alles weg.
0: Daniel baut derzeit ein Wasserversorgungssystem auf. Alexandra arbeitet mit traumatisierten Kindern. Denn viele von ihnen haben ihr Zuhause oder sogar Eltern und Geschwister verloren.
2: Einfach jemand, der zuhört, Bastelmaterialien, einfach damit sie das verarbeiten können. Kinder verarbeiten ja anders.
0: Was den beiden Hoffnung macht, ist die große Solidarität im Land. Viele Menschen sammeln zum Beispiel Hilfsgüter, um sie dann ins Katastrophengebiet zu bringen.
2: Und selbst die Ärmsten, also die Leute, die wirklich nichts haben, die vielleicht 20 Euro in der Woche verdienen, die bringen noch von ihren Sachen, die sie zu Hause haben, dass wir die Sachen weiter nach Caracas bringen. Also die Unterstützung, der Zusammenhalt der Menschen hier im Land, das ist unbeschreiblich.
0: Erzählen Alexandra und Daniel aus Venezuela. Sie sind im Auftrag der christlichen Hilfsorganisation Coworkers seit fast einem Jahr vor Ort und helfen jetzt den Menschen nach dem verheerenden Erdbeben. Und wenn ihr auch unterstützen wollt, könnt ihr das zum Beispiel über coworkers.de.
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0: Der Sonntagvormittag hier bei Neckaralb Live mit Blickwinkel. Eine Theateraufführung in einem Parkhaus. Ist jetzt nicht der übliche Ort für so ein Kulturprogramm, finde ich persönlich, aber mal eine angenehme Abwechslung. Organisiert wird das Ganze vom Theater Lockstoff, die mit ihrem Stück Zwischen Himmeln gerade an den verschiedensten öffentlichen Orten auftreten. Meine Kollegin Caroline Harrock-Knenninger hat sich die Aufführung auf dem Parkhaus mal angeschaut.
1: Auf dem obersten Stockwerk im Parkhaus hat man einen guten Blick runter auf die Stadt und hoch in den Himmel. Eine Gruppe Jugendlicher in Blau und Weiß tritt auf.
2: Wie im Himmel, so auf Erden.
3: Wir leben unter einem Himmel.
1: Wir leben unter einem Himmel. Die Jugendlichen haben dazu Texte geschrieben, zu den Fragen, wer bin ich und wovon träume ich eigentlich?
4: Ich wünsche mir, dass ich glücklicher bin.
5: Ich wünsche mir Frieden auf der Welt.
6: Ich wünsche mir, dass Glaube Menschen verbindet und nicht spaltet.
7: Ich wünsche mir mehr Ehrlichkeit.
1: Und dann gibt's noch den Wunsch, verstanden zu werden und andere zu verstehen.
8: Meine Mama kennt die Antwort, ohne gefragt zu haben. Ich werde auch ohne Worte verstanden.
9: Das ganze Dorf ist in der Kirche. Hier stehe ich. Alle still. Alle hören mir zu. Sie verstehen mich.
1: Mit dem Stück wollen die Jugendlichen Mut machen, auf andere zuzugehen und ins Gespräch zu kommen, sagen Fanny, Mila und Arian.
10: Tut gut, mit Menschen etwas zu tun.
11: Wenn man in der Bahn sitzt und so auf sein Handy starrt und gar nicht möchte, dass jemand neben einem sitzt, dass man einfach die Leute anlächelt und einfach auf sich zugehen lässt, ohne irgendwelche Vorurteile.
12: Weil es für unsere Welt, glaube ich, richtig wichtig ist, dass Menschen gut gelaunt sind, weil alles irgendwie eine Wirkung aufeinander hat.
0: Wer kommende Woche also Lust auf ein bisschen Kulturprogramm hat, kann sich das Theaterstück am 14. und 15. Juli an der Hochschule Ludwigsburg anschauen. Und jetzt wünsche ich euch noch einen gemütlichen und sonnigen Sonntag. Ich bin Kira Geis, das war Blickwinkel bei Neckaralb Live.

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3: Sonnig ist es gerade in vielen Ecken, nur hier und da ziehen auch mal ein paar mehr Wolken durch. Und bis zum Nachmittag wird es verbreitet richtig heiß, mit Höchstwerten von 25 bis 34 Grad. An der Küste etwas angenehmer. Morgen bleibt die Sonne klar am Drücker, nur im Nordosten kann mal ein kurzer Schauer dabei sein, maximal bis zu 35 Grad.
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4: Im Studio Holger Dilk. Schönen guten Tag. Der Bundestag hat das Krankenkassen-Sparpaket auf den Weg gebracht. Die Bundesregierung plant Einschnitte bei den Leistungen und zusätzliche Kosten für Versicherte, damit die Beiträge nicht weiter steigen. Bundesgesundheitsministerin Warken spricht von einer dramatischen Finanzlage der Kassen und meint, wenn es nicht gelingt, die Beitragssätze zu stabilisieren,
5: dann müssten wir schon im kommenden Jahr mit einer Beitragssatzsteigerung von 1 Prozentpunkt rechnen. Knapp 20 Milliarden Euro paritätisch verteilt auf Arbeitnehmer und Arbeitgeber. Und das, meine Damen und Herren, kann nicht sein, was wir wollen.
4: Die Opposition glaubt nicht an stabile Beiträge und warnt unter anderem vor Krankenhausinsolvenzen. Der Bundesrat könnte das Gesetz heute noch durchwinken. Das Leben in Deutschland ist im vergangenen Monat weiter teurer geworden, aber nicht mehr ganz so stark wie zuletzt. Die Preise lagen laut Statistischem Bundesamt 2,3% über dem Vorjahresniveau. Der Tankrabatt hat den Preisanstieg etwas gebremst, so die Statistiker. Der Ton bei Volkswagen wird immer rauer. Der Betriebsrat macht weiter Druck auf den Vorstand und fordert Klarheit über weitere Stellenstreichungen. Bis heute soll sich VW-Chef Blume unmissverständlich dazu äußern, so die Forderung. Gestern wurde vor den Werken gegen die Sparpläne protestiert. Einer der Beschäftigten sagte uns:
6: Das ist eigentlich schon erschreckend, muss ich sagen, was dann in den letzten Jahren jetzt so abgeht, speziell jetzt im letzten halben Jahr. Manchmal schläft man schon schlecht, gebe ich auch inzwischen zu, aber es ist eigentlich unmöglich. Es ist unwürdig auch, weil wir eigentlich auch ganz andere Konzernwerte vorleben und ich glaube, die dort oben vergessen die.
4: VW steckt seit längerem in der Krise. Von April bis Juni wurden fast 9% weniger Autos verkauft als im Vorjahreszeitraum. Kaputt heißt künftig nicht mehr gleich neu kaufen. Der Bundesrat hat das neue Recht auf Reparatur beschlossen. Wer ein kaputtes Smartphone oder eine defekte Waschmaschine hat, soll die Geräte künftig einfacher und zu einem fairen Preis reparieren lassen können. Dazu werden die Hersteller verpflichtet. Im Viertelfinale der Fußball-WM treffen die Spanier heute auf Belgien. Der Gewinner trifft in der nächsten Runde dann auf Frankreich. Anstoß in Los Angeles ist um 21 Uhr unserer Zeit. Spanien ist übrigens in diesem Turnier und damit seit über 600 Minuten ohne Gegentor. Das ist Rekord.
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7: Auf der A8 Stuttgart Richtung Karlsruhe. Achtung, in Höhe Leonberg Ost hat es einen Unfall auf der rechten und mittleren Spur gegeben. Wir wünschen eine gute Fahrt.
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2: Sonnig ist es gerade in vielen Ecken, nur hier und da ziehen auch mal ein paar mehr Wolken durch. Und bis zum Nachmittag wird es verbreitet richtig heiß, mit Höchstwerten von 25 bis 34 Grad. An der Küste etwas angenehmer. Morgen bleibt die Sonne klar am Drücker, nur im Nordosten kann mal ein kurzer Schauer dabei sein, maximal bis zu 35 Grad.
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3: Auf der A8 Stuttgart Richtung Karlsruhe. Achtung, in Höhe Leonberg Ost hat es einen Unfall auf der rechten und mittleren Spur gegeben. Wir wünschen eine gute Fahrt.
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1: Im Studio Holger Dilk. Schönen guten Tag. Der Bundestag hat das Krankenkassensparpaket auf den Weg gebracht. Die Bundesregierung plant Einschnitte bei den Leistungen und zusätzliche Kosten für Versicherte, damit die Beiträge nicht weiter steigen. Bundesgesundheitsministerin Warken spricht von einer dramatischen Finanzlage der Kassen und meint, wenn es nicht gelingt, die Beitragssätze zu stabilisieren,
2: dann müssten wir schon im kommenden Jahr mit einer Beitragssatzsteigerung von 1 Prozentpunkt rechnen. Knapp 20 Milliarden Euro paritätisch verteilt auf Arbeitnehmer und Arbeitgeber. Und das, meine Damen und Herren, kann nicht sein, was wir wollen.
1: Die Opposition glaubt nicht an stabile Beiträge und warnt unter anderem vor Krankenhausinsolvenzen. Der Bundesrat könnte das Gesetz heute noch durchwinken. Das Leben in Deutschland ist im vergangenen Monat weiter teurer geworden, aber nicht mehr ganz so stark wie zuletzt. Die Preise lagen laut Statistischem Bundesamt 2,3% über dem Vorjahresniveau. Der Tankrabatt hat den Preisanstieg etwas gebremst, so die Statistiker. Der Ton bei Volkswagen wird immer rauer. Der Betriebsrat macht weiter Druck auf den Vorstand und fordert Klarheit über weitere Stellenstreichungen. Bis heute soll sich VW-Chef Blume unmissverständlich dazu äußern, so die Forderung. Gestern wurde vor den Werken gegen die Sparpläne protestiert. Einer der Beschäftigten sagte uns:
3: Das ist eigentlich schon erschreckend, muss ich sagen, was dann in den letzten Jahren jetzt so abgeht, speziell jetzt im letzten halben Jahr. Manchmal schläft man schon schlecht, gebe ich auch inzwischen zu, aber es ist eigentlich unmöglich. Es ist unwürdig auch, weil wir eigentlich auch ganz andere Konzernwerte vorleben und ich glaube, die dort oben vergessen die.
1: VW steckt seit längerem in der Krise. Von April bis Juni wurden fast 9% weniger Autos verkauft als im Vorjahreszeitraum. Kaputt heißt künftig nicht mehr gleich neu kaufen. Der Bundesrat hat das neue Recht auf Reparatur beschlossen. Wer ein kaputtes Smartphone oder eine defekte Waschmaschine hat, soll die Geräte künftig einfacher und zu einem fairen Preis reparieren lassen können. Dazu werden die Hersteller verpflichtet. Im Viertelfinale der Fußball-WM treffen die Spanier heute auf Belgien. Der Gewinner trifft in der nächsten Runde dann auf Frankreich. Anstoß in Los Angeles ist um 21 Uhr unserer Zeit. Spanien ist übrigens in diesem Turnier und damit seit über 600 Minuten ohne Gegentor. Das ist Rekord.
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4: Auf der A8 Stuttgart Richtung Karlsruhe. Achtung, in Höhe Leonberg Ost hat es einen Unfall auf der rechten und mittleren Spur gegeben. Wir wünschen eine gute Fahrt.
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1: Es ist ja schon schwer, mit einem Hund Gassi zu gehen, ohne ständig angesprochen zu werden.
2: Was ist denn das für eine Rasse?
1: Aber die Königsdisziplin ist ein Spaziergang mit Kinderwagen mit Baby drin. Da wird ungefragt reingeglotzt von irgendeiner distanzlosen Person.
3: Na, du bist ja lieb.
1: Wenn das Baby nicht gerade was Pinkes trägt, ist es irgendwie immer ein Junge.
3: Ja, so ein feiner Bursche.
1: Und dann müssen die Eltern meistens sehr schnell einschreiten.
3: Magst du eine Praline haben? Hier, schau mal. Die ist mit Eierlikör. Hat mir früher auch nicht geschadet.
1: Und an dem Punkt sagst du dann höflich, aber bestimmt und in der Entspanntheit, die junge Eltern nun mal so haben.
2: Nee, danke. Und kümmern Sie sich doch um Ihren eigenen Sch.
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1: Sonnig ist es gerade in vielen Ecken, nur hier und da ziehen auch mal ein paar mehr Wolken durch. Und bis zum Nachmittag wird es verbreitet richtig heiß, mit Höchstwerten von 25 bis 34 Grad. An der Küste etwas angenehmer. Morgen bleibt die Sonne klar am Drücker, nur im Nordosten kann mal ein kurzer Schauer dabei sein, maximal bis zu 35 Grad.
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2: Auf der A8 Stuttgart Richtung Karlsruhe. Achtung, in Höhe Leonberg Ost hat es einen Unfall auf der rechten und mittleren Spur gegeben. Wir wünschen eine gute Fahrt.
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1: Im Studio Holger Dilk. Schönen guten Tag. Der Bundestag hat das Krankenkassen-Sparpaket auf den Weg gebracht. Die Bundesregierung plant Einschnitte bei den Leistungen und zusätzliche Kosten für Versicherte, damit die Beiträge nicht weiter steigen. Bundesgesundheitsministerin Warken spricht von einer dramatischen Finanzlage der Kassen und meint, wenn es nicht gelingt, die Beitragssätze zu stabilisieren,
2: dann müssten wir schon im kommenden Jahr mit einer Beitragssatzsteigerung von 1 Prozentpunkt rechnen. Knapp 20 Milliarden Euro paritätisch verteilt auf Arbeitnehmer und Arbeitgeber. Und das, meine Damen und Herren, kann nicht sein, was wir wollen.
1: Die Opposition glaubt nicht an stabile Beiträge und warnt unter anderem vor Krankenhausinsolvenzen. Der Bundesrat könnte das Gesetz heute noch durchwinken. Das Leben in Deutschland ist im vergangenen Monat weiter teurer geworden, aber nicht mehr ganz so stark wie zuletzt. Die Preise lagen laut Statistischem Bundesamt 2,3% über dem Vorjahresniveau. Der Tankrabatt hat den Preisanstieg etwas gebremst, so die Statistiker. Der Ton bei Volkswagen wird immer rauer. Der Betriebsrat macht weiter Druck auf den Vorstand und fordert Klarheit über weitere Stellenstreichungen. Bis heute soll sich VW-Chef Blume unmissverständlich dazu äußern, so die Forderung. Gestern wurde vor den Werken gegen die Sparpläne protestiert. Einer der Beschäftigten sagte uns:
3: Das ist eigentlich schon erschreckend, muss ich sagen, was da in den letzten Jahren jetzt so abgeht, speziell jetzt im letzten halben Jahr. Manchmal schläft man schon schlecht, gebe ich auch inzwischen zu, aber es ist eigentlich unmöglich. Es ist unwürdig auch, weil wir eigentlich auch ganz andere Konzernwerte vorleben und ich glaube, die dort oben vergessen die.
1: VW steckt seit längerem in der Krise. Von April bis Juni wurden fast 9% weniger Autos verkauft als im Vorjahreszeitraum. Kaputt heißt künftig nicht mehr gleich neu kaufen. Der Bundesrat hat das neue Recht auf Reparatur beschlossen. Wer ein kaputtes Smartphone oder eine defekte Waschmaschine hat, soll die Geräte künftig einfacher und zu einem fairen Preis reparieren lassen können. Dazu werden die Hersteller verpflichtet. Im Viertelfinale der Fußball-WM treffen die Spanier heute auf Belgien. Der Gewinner trifft in der nächsten Runde dann auf Frankreich. Anstoß in Los Angeles ist um 21 Uhr unserer Zeit. Spanien ist übrigens in diesem Turnier und damit seit über 600 Minuten ohne Gegentor. Das ist Rekord.
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4: Auf der A8 Stuttgart Richtung Karlsruhe. Achtung, in Höhe Leonberg Ost hat es einen Unfall auf der rechten und mittleren Spur gegeben. Wir wünschen eine gute Fahrt.
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1: Unlängst hielt ich auf der Schwäbischen Alb eine kirchliche Trauung. Das Paar aus Pfullingen hatte dort eine Location gefunden und die passende Kirche dazu. Also machte auch ich mich auf den Weg. Während die Kirche noch ein wenig dekoriert wurde, wollte ich die Sakristeitür öffnen, um mein Gewand dort anzuziehen. Doch Pech gehabt, verschlossen. Dann versuchte ich es mit der gegenüberliegenden Tür, was ich besser hätte nicht tun sollen. Beim Öffnen dieser Tür löste auch noch ich als Pfarrer den Alarm aus. Alle Blicke richteten sich auf mich, obwohl ich doch kein Dieb und auch kein Einbrecher war. Was wohl die Polizei sagen wird, dachte ich. Nach mancherlei Aufregung verstummte der Alarm auf einmal wieder. Komisch. Ich jedenfalls war erleichtert und kam nochmals mit dem Schrecken ohne Polizei davon. Ein himmlischer Moment.
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1: Sonnig ist es gerade in vielen Ecken, nur hier und da ziehen auch mal ein paar mehr Wolken durch. Und bis zum Nachmittag wird es verbreitet richtig heiß, mit Höchstwerten von 25 bis 34 Grad. An der Küste etwas angenehmer. Morgen bleibt die Sonne klar am Drücker, nur im Nordosten kann mal ein kurzer Schauer dabei sein, maximal bis zu 35 Grad.
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2: Auf der A8 Stuttgart Richtung Karlsruhe, Achtung, in Höhe Leonberg Ost hat es einen Unfall auf der rechten und mittleren Spur gegeben. Wir wünschen eine gute Fahrt.
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1: Im Studio Holger Dilk. Schönen guten Tag. Der Bundestag hat das Krankenkassen-Sparpaket auf den Weg gebracht. Die Bundesregierung plant Einschnitte bei den Leistungen und zusätzliche Kosten für Versicherte, damit die Beiträge nicht weiter steigen. Bundesgesundheitsministerin Warken spricht von einer dramatischen Finanzlage der Kassen und meint, wenn es nicht gelingt, die Beitragssätze zu stabilisieren,
2: dann müssten wir schon im kommenden Jahr mit einer Beitragssatzsteigerung von 1 Prozentpunkt rechnen. Knapp 20 Milliarden Euro paritätisch verteilt auf Arbeitnehmer und Arbeitgeber. Und das, meine Damen und Herren, kann nicht sein, was wir wollen.
1: Die Opposition glaubt nicht an stabile Beiträge und warnt unter anderem vor Krankenhausinsolvenzen. Der Bundesrat könnte das Gesetz heute noch durchwinken. Das Leben in Deutschland ist im vergangenen Monat weiter teurer geworden, aber nicht mehr ganz so stark wie zuletzt. Die Preise lagen laut Statistischem Bundesamt 2,3% über dem Vorjahresniveau. Der Tankrabatt hat den Preisanstieg etwas gebremst, so die Statistiker. Der Ton bei Volkswagen wird immer rauer. Der Betriebsrat macht weiter Druck auf den Vorstand und fordert Klarheit über weitere Stellenstreichungen. Bis heute soll sich VW-Chef Blume unmissverständlich dazu äußern, so die Forderung. Gestern wurde vor den Werken gegen die Sparpläne protestiert. Einer der Beschäftigten sagte uns:
3: Das ist eigentlich schon erschreckend, muss ich sagen, was dann in den letzten Jahren jetzt so abgeht, speziell jetzt im letzten halben Jahr. Manchmal schläft man schon schlecht, gebe ich auch inzwischen zu, aber es ist eigentlich unmöglich. Es ist unwürdig auch, weil wir eigentlich auch ganz andere Konzernwerte vorleben und ich glaube, die dort oben vergessen die.
1: VW steckt seit längerem in der Krise. Von April bis Juni wurden fast 9% weniger Autos verkauft als im Vorjahreszeitraum. Kaputt heißt künftig nicht mehr gleich neu kaufen. Der Bundesrat hat das neue Recht auf Reparatur beschlossen. Wer ein kaputtes Smartphone oder eine defekte Waschmaschine hat, soll die Geräte künftig einfacher und zu einem fairen Preis reparieren lassen können. Dazu werden die Hersteller verpflichtet. Im Viertelfinale der Fußball-WM treffen die Spanier heute auf Belgien. Der Gewinner trifft in der nächsten Runde dann auf Frankreich. Anstoß in Los Angeles ist um 21 Uhr unserer Zeit. Spanien ist übrigens in diesem Turnier und damit seit über 600 Minuten ohne Gegentor. Das ist Rekord.
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4: Auf der A8 Stuttgart Richtung Karlsruhe. Achtung, in Höhe Leonberg Ost hat es einen Unfall auf der rechten und mittleren Spur gegeben. Wir wünschen eine gute Fahrt.
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5: Sonnig ist es gerade in vielen Ecken, nur hier und da ziehen auch mal ein paar mehr Wolken durch. Und bis zum Nachmittag wird es verbreitet richtig heiß, mit Höchstwerten von 25 bis 34 Grad. An der Küste etwas angenehmer. Morgen bleibt die Sonne klar am Drücker, nur im Nordosten kann mal ein kurzer Schauer dabei sein, maximal bis zu 35 Grad.
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6: Auf der A8 Stuttgart Richtung Karlsruhe. Achtung, in Höhe Leonberg Ost hat es einen Unfall auf der rechten und mittleren Spur gegeben. Wir wünschen eine gute Fahrt.
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Dann kommt mein Sohn in unseren Garten, sagt, Papa muss dir was sagen. Ich werde endlich Vater.

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1: Im Studio Holger Dilk. Schönen guten Tag. Der Bundestag hat das Krankenkassensparpaket auf den Weg gebracht. Die Bundesregierung plant Einschnitte bei den Leistungen und zusätzliche Kosten für Versicherte, damit die Beiträge nicht weiter steigen. Bundesgesundheitsministerin Warken spricht von einer dramatischen Finanzlage der Kassen und meint, wenn es nicht gelingt, die Beitragssätze zu stabilisieren,
2: dann müssten wir schon im kommenden Jahr mit einer Beitragssatzsteigerung von 1 Prozentpunkt rechnen. Knapp 20 Milliarden Euro paritätisch verteilt auf Arbeitnehmer und Arbeitgeber. Und das, meine Damen und Herren, kann nicht sein, was wir wollen.
1: Die Opposition glaubt nicht an stabile Beiträge und warnt unter anderem vor Krankenhausinsolvenzen. Der Bundesrat könnte das Gesetz heute noch durchwinken. Das Leben in Deutschland ist im vergangenen Monat weiter teurer geworden, aber nicht mehr ganz so stark wie zuletzt. Die Preise lagen laut Statistischem Bundesamt 2,3% über dem Vorjahresniveau. Der Tankrabatt hat den Preisanstieg etwas gebremst, so die Statistiker. Der Ton bei Volkswagen wird immer rauer. Der Betriebsrat macht weiter Druck auf den Vorstand und fordert Klarheit über weitere Stellenstreichungen. Bis heute soll sich VW-Chef Blume unmissverständlich dazu äußern, so die Forderung. Gestern wurde vor den Werken gegen die Sparpläne protestiert. Einer der Beschäftigten sagte uns:
3: Das ist eigentlich schon erschreckend, muss ich sagen, was dann in den letzten Jahren jetzt so abgeht, speziell jetzt im letzten halben Jahr. Manchmal schläft man schon schlecht, gebe ich auch inzwischen zu, aber es ist eigentlich unmöglich. Es ist unwürdig auch, weil wir eigentlich auch ganz andere Konzernwerte vorleben und ich glaube, die dort oben vergessen die.
1: VW steckt seit längerem in der Krise. Von April bis Juni wurden fast 9% weniger Autos verkauft als im Vorjahreszeitraum. Kaputt heißt künftig nicht mehr gleich neu kaufen. Der Bundesrat hat das neue Recht auf Reparatur beschlossen. Wer ein kaputtes Smartphone oder eine defekte Waschmaschine hat, soll die Geräte künftig einfacher und zu einem fairen Preis reparieren lassen können. Dazu werden die Hersteller verpflichtet. Im Viertelfinale der Fußball-WM treffen die Spanier heute auf Belgien. Der Gewinner trifft in der nächsten Runde dann auf Frankreich. Anstoß in Los Angeles ist um 21 Uhr unserer Zeit. Spanien ist übrigens in diesem Turnier und damit seit über 600 Minuten ohne Gegentor. Das ist Rekord.
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4: Auf der A8 Stuttgart Richtung Karlsruhe. Achtung, in Höhe Leonberg Ost hat es einen Unfall auf der rechten und mittleren Spur gegeben. Wir wünschen eine gute Fahrt.
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2: Sonnig ist es gerade in vielen Ecken, nur hier und da ziehen auch mal ein paar mehr Wolken durch. Und bis zum Nachmittag wird es verbreitet richtig heiß, mit Höchstwerten von 25 bis 34 Grad. An der Küste etwas angenehmer. Morgen bleibt die Sonne klar am Drücker, nur im Nordosten kann mal ein kurzer Schauer dabei sein, maximal bis zu 35 Grad.
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3: Auf der A8 Stuttgart Richtung Karlsruhe, Achtung, in Höhe Leonberg Ost hat es einen Unfall auf der rechten und mittleren Spur gegeben. Wir wünschen eine gute Fahrt.
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1: Im Studio Holger Dilk. Schönen guten Tag. Der Bundestag hat das Krankenkassensparpaket auf den Weg gebracht. Die Bundesregierung plant Einschnitte bei den Leistungen und zusätzliche Kosten für Versicherte, damit die Beiträge nicht weiter steigen. Bundesgesundheitsministerin Warken spricht von einer dramatischen Finanzlage der Kassen und meint, wenn es nicht gelingt, die Beitragssätze zu stabilisieren,
2: dann müssten wir schon im kommenden Jahr mit einer Beitragssatzsteigerung von 1 Prozentpunkt rechnen. Knapp 20 Milliarden Euro paritätisch verteilt auf Arbeitnehmer und Arbeitgeber. Und das, meine Damen und Herren, kann nicht sein, was wir wollen.
1: Die Opposition glaubt nicht an stabile Beiträge und warnt unter anderem vor Krankenhausinsolvenzen. Der Bundesrat könnte das Gesetz heute noch durchwinken. Das Leben in Deutschland ist im vergangenen Monat weiter teurer geworden, aber nicht mehr ganz so stark wie zuletzt. Die Preise lagen laut Statistischem Bundesamt 2,3% über dem Vorjahresniveau. Der Tankrabatt hat den Preisanstieg etwas gebremst, so die Statistiker. Der Ton bei Volkswagen wird immer rauer. Der Betriebsrat macht weiter Druck auf den Vorstand und fordert Klarheit über weitere Stellenstreichungen. Bis heute soll sich VW-Chef Blume unmissverständlich dazu äußern, so die Forderung. Gestern wurde vor den Werken gegen die Sparpläne protestiert. Einer der Beschäftigten sagte uns:
3: Das ist eigentlich schon erschreckend, muss ich sagen, was dann in den letzten Jahren jetzt so abgeht, speziell jetzt im letzten halben Jahr. Manchmal schläft man schon schlecht, gebe ich auch inzwischen zu, aber es ist eigentlich unmöglich. Es ist unwürdig auch, weil wir eigentlich auch ganz andere Konzernwerte vorleben und ich glaube, die dort oben vergessen die.
1: VW steckt seit längerem in der Krise. Von April bis Juni wurden fast 9% weniger Autos verkauft als im Vorjahreszeitraum. Kaputt heißt künftig nicht mehr gleich neu kaufen. Der Bundesrat hat das neue Recht auf Reparatur beschlossen. Wer ein kaputtes Smartphone oder eine defekte Waschmaschine hat, soll die Geräte künftig einfacher und zu einem fairen Preis reparieren lassen können. Dazu werden die Hersteller verpflichtet. Im Viertelfinale der Fußball-WM treffen die Spanier heute auf Belgien. Der Gewinner trifft in der nächsten Runde dann auf Frankreich. Anstoß in Los Angeles ist um 21 Uhr unserer Zeit. Spanien ist übrigens in diesem Turnier und damit seit über 600 Minuten ohne Gegentor. Das ist Rekord.
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4: Auf der A8 Stuttgart Richtung Karlsruhe. Achtung, in Höhe Leonberg Ost hat es einen Unfall auf der rechten und mittleren Spur gegeben. Wir wünschen eine gute Fahrt.
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4: Sonnig ist es gerade in vielen Ecken, nur hier und da ziehen auch mal ein paar mehr Wolken durch. Und bis zum Nachmittag wird es verbreitet richtig heiß, mit Höchstwerten von 25 bis 34 Grad. An der Küste etwas angenehmer. Morgen bleibt die Sonne klar am Drücker, nur im Nordosten kann mal ein kurzer Schauer dabei sein, maximal bis zu 35 Grad.
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5: Auf der A8 Stuttgart Richtung Karlsruhe. Achtung, in Höhe Leonberg Ost hat es einen Unfall auf der rechten und mittleren Spur gegeben. Wir wünschen eine gute Fahrt.
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1: Im Studio Holger Dilk. Schönen guten Tag. Der Bundestag hat das Krankenkassen-Sparpaket auf den Weg gebracht. Die Bundesregierung plant Einschnitte bei den Leistungen und zusätzliche Kosten für Versicherte, damit die Beiträge nicht weiter steigen. Bundesgesundheitsministerin Wagen spricht von einer dramatischen Finanzlage der Kassen und meint, wenn es nicht gelingt, die Beitragssätze zu stabilisieren,
2: dann müssten wir schon im kommenden Jahr mit einer Beitragssatzsteigerung von 1 Prozentpunkt rechnen. Knapp 20 Milliarden Euro paritätisch verteilt auf Arbeitnehmer und Arbeitgeber. Und das, meine Damen und Herren, kann nicht sein, was wir wollen.
1: Die Opposition glaubt nicht an stabile Beiträge und warnt unter anderem vor Krankenhausinsolvenzen. Der Bundesrat könnte das Gesetz heute noch durchwinken. Das Leben in Deutschland ist im vergangenen Monat weiter teurer geworden, aber nicht mehr ganz so stark wie zuletzt. Die Preise lagen laut Statistischem Bundesamt 2,3% über dem Vorjahresniveau. Der Tankrabatt hat den Preisanstieg etwas gebremst, so die Statistiker. Der Ton bei Volkswagen wird immer rauer. Der Betriebsrat macht weiter Druck auf den Vorstand und fordert Klarheit über weitere Stellenstreichungen. Bis heute soll sich VW-Chef Blume unmissverständlich dazu äußern, so die Forderung. Gestern wurde vor den Werken gegen die Sparpläne protestiert. Einer der Beschäftigten sagte uns:
3: Das ist eigentlich schon erschreckend, muss ich sagen, was dann in den letzten Jahren jetzt so abgeht, speziell jetzt im letzten halben Jahr. Manchmal schläft man schon schlecht, gebe ich auch inzwischen zu, aber es ist eigentlich unmöglich. Es ist unwürdig auch, weil wir eigentlich auch ganz andere Konzernwerte vorleben und ich glaube, die dort oben vergessen die.
1: VW steckt seit längerem in der Krise. Von April bis Juni wurden fast 9% weniger Autos verkauft als im Vorjahreszeitraum. Kaputt heißt künftig nicht mehr gleich neu kaufen. Der Bundesrat hat das neue Recht auf Reparatur beschlossen. Wer ein kaputtes Smartphone oder eine defekte Waschmaschine hat, soll die Geräte künftig einfacher und zu einem fairen Preis reparieren lassen können. Dazu werden die Hersteller verpflichtet. Im Viertelfinale der Fußball-WM treffen die Spanier heute auf Belgien. Der Gewinner trifft in der nächsten Runde dann auf Frankreich. Anstoß in Los Angeles ist um 21 Uhr unserer Zeit. Spanien ist übrigens in diesem Turnier und damit seit über 600 Minuten ohne Gegentor. Das ist Rekord.
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1: Es ist ja schon schwer, mit einem Hund Gassi zu gehen, ohne ständig angesprochen zu werden.
2: Was ist denn das für eine Rasse?
1: Aber die Königsdisziplin ist ein Spaziergang mit Kinderwagen mit Baby drin. Da wird ungefragt reingeglotzt von irgendeiner distanzlosen Person.
3: Na, du bist ja lieb.
1: Wenn das Baby nicht gerade was Pinkes trägt, ist es irgendwie immer ein Junge.
3: Ja, so ein feiner Bursche.
1: Und dann müssen die Eltern meistens sehr schnell einschreiten.
3: Magst du eine Praline haben? Hier, schau mal, die ist mit Eierlikör. Hat mir früher auch nicht geschadet.
1: Und an dem Punkt sagst du dann höflich, aber bestimmt und in der Entspanntheit, die junge Eltern nun mal so haben.
2: Nee, danke. Und kümmern Sie sich doch um Ihren eigenen Sch...
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4: Sonnig ist es gerade in vielen Ecken, nur hier und da ziehen auch mal ein paar mehr Wolken durch. Und bis zum Nachmittag wird es verbreitet richtig heiß, mit Höchstwerten von 25 bis 34 Grad. An der Küste etwas angenehmer. Morgen bleibt die Sonne klar am Drücker, nur im Nordosten kann mal ein kurzer Schauer dabei sein, maximal bis zu 35 Grad.
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5: Auf der A8 Stuttgart Richtung Karlsruhe. Achtung, in Höhe Leonberg Ost hat es einen Unfall auf der rechten und mittleren Spur gegeben. Wir wünschen eine gute Fahrt.
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3: Sonnig ist es gerade in vielen Ecken, nur hier und da ziehen auch mal ein paar mehr Wolken durch. Und bis zum Nachmittag wird es verbreitet richtig heiß, mit Höchstwerten von 25 bis 34 Grad. An der Küste etwas angenehmer. Morgen bleibt die Sonne klar am Drücker, nur im Nordosten kann mal ein kurzer Schauer dabei sein, maximal bis zu 35 Grad.
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4: Im Studio Holger Dilk. Schönen guten Tag. Der Bundestag hat das Krankenkassen-Sparpaket auf den Weg gebracht. Die Bundesregierung plant Einschnitte bei den Leistungen und zusätzliche Kosten für Versicherte, damit die Beiträge nicht weiter steigen. Bundesgesundheitsministerin Warken spricht von einer dramatischen Finanzlage der Kassen und meint, wenn es nicht gelingt, die Beitragssätze zu stabilisieren,
5: dann müssten wir schon im kommenden Jahr mit einer Beitragssatzsteigerung von 1 Prozentpunkt rechnen, knapp 20 Milliarden Euro paritätisch verteilt auf Arbeitnehmer und Arbeitgeber. Und das, meine Damen und Herren, kann nicht sein, was wir wollen.
4: Die Opposition glaubt nicht an stabile Beiträge und warnt unter anderem vor Krankenhausinsolvenzen. Der Bundesrat könnte das Gesetz heute noch durchwinken. Das Leben in Deutschland ist im vergangenen Monat weiter teurer geworden, aber nicht mehr ganz so stark wie zuletzt. Die Preise lagen laut Statistischem Bundesamt 2,3% über dem Vorjahresniveau. Der Tankrabatt hat den Preisanstieg etwas gebremst, so die Statistiker. Der Ton bei Volkswagen wird immer rauer. Der Betriebsrat macht weiter Druck auf den Vorstand und fordert Klarheit über weitere Stellenstreichungen. Bis heute soll sich VW-Chef Blume unmissverständlich dazu äußern, so die Forderung. Gestern wurde vor den Werken gegen die Sparpläne protestiert. Einer der Beschäftigten sagte uns:
6: Das ist eigentlich schon erschreckend, muss ich sagen, was dann in den letzten Jahren jetzt so abgeht, speziell jetzt im letzten halben Jahr. Manchmal schläft man schon schlecht, gebe ich auch inzwischen zu, aber es ist eigentlich unmöglich. Es ist unwürdig auch, weil wir eigentlich auch ganz andere Konzernwerte vorleben und ich glaube, die dort oben vergessen die.
4: VW steckt seit längerem in der Krise. Von April bis Juni wurden fast 9% weniger Autos verkauft als im Vorjahreszeitraum. Kaputt heißt künftig nicht mehr gleich neu kaufen. Der Bundesrat hat das neue Recht auf Reparatur beschlossen. Wer ein kaputtes Smartphone oder eine defekte Waschmaschine hat, soll die Geräte künftig einfacher und zu einem fairen Preis reparieren lassen können. Dazu werden die Hersteller verpflichtet. Im Viertelfinale der Fußball-WM treffen die Spanier heute auf Belgien. Der Gewinner trifft in der nächsten Runde dann auf Frankreich. Anstoß in Los Angeles ist um 21 Uhr unserer Zeit. Spanien ist übrigens in diesem Turnier und damit seit über 600 Minuten ohne Gegentor. Das ist Rekord.
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3: Sonnig ist es gerade in vielen Ecken, nur hier und da ziehen auch mal ein paar mehr Wolken durch. Und bis zum Nachmittag wird es verbreitet richtig heiß, mit Höchstwerten von 25 bis 34 Grad. An der Küste etwas angenehmer. Morgen bleibt die Sonne klar am Drücker, nur im Nordosten kann mal ein kurzer Schauer dabei sein, maximal bis zu 35 Grad.
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4: Auf der A8 Stuttgart Richtung Karlsruhe. Achtung, in Höhe Leonberg Ost hat es einen Unfall auf der rechten und mittleren Spur gegeben. Wir wünschen eine gute Fahrt.
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3: Sonnig ist es gerade in vielen Ecken, nur hier und da ziehen auch mal ein paar mehr Wolken durch. Und bis zum Nachmittag wird es verbreitet richtig heiß, mit Höchstwerten von 25 bis 34 Grad. An der Küste etwas angenehmer. Morgen bleibt die Sonne klar am Drücker, nur im Nordosten kann mal ein kurzer Schauer dabei sein, maximal bis zu 35 Grad.
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4: Im Studio Holger Dilk. Schönen guten Tag. Der Bundestag hat das Krankenkassen-Sparpaket auf den Weg gebracht. Die Bundesregierung plant Einschnitte bei den Leistungen und zusätzliche Kosten für Versicherte, damit die Beiträge nicht weiter steigen. Bundesgesundheitsministerin Warken spricht von einer dramatischen Finanzlage der Kassen und meint, wenn es nicht gelingt, die Beitragssätze zu stabilisieren,
5: dann müssten wir schon im kommenden Jahr mit einer Beitragssatzsteigerung von 1 Prozentpunkt rechnen. Knapp 20 Milliarden Euro paritätisch verteilt auf Arbeitnehmer und Arbeitgeber. Und das, meine Damen und Herren, kann nicht sein, was wir wollen.
4: Die Opposition glaubt nicht an stabile Beiträge und warnt unter anderem vor Krankenhausinsolvenzen. Der Bundesrat könnte das Gesetz heute noch durchwinken. Das Leben in Deutschland ist im vergangenen Monat weiter teurer geworden, aber nicht mehr ganz so stark wie zuletzt. Die Preise lagen laut Statistischem Bundesamt 2,3% über dem Vorjahresniveau. Der Tankrabatt hat den Preisanstieg etwas gebremst, so die Statistiker. Der Ton bei Volkswagen wird immer rauer. Der Betriebsrat macht weiter Druck auf den Vorstand und fordert Klarheit über weitere Stellenstreichungen. Bis heute soll sich VW-Chef Blume unmissverständlich dazu äußern, so die Forderung. Gestern wurde vor den Werken gegen die Sparpläne protestiert. Einer der Beschäftigten sagte uns:
6: Das ist eigentlich schon erschreckend, muss ich sagen, was dann in den letzten Jahren jetzt so abgeht, speziell jetzt im letzten halben Jahr. Manchmal schläft man schon schlecht, gebe ich auch inzwischen zu, aber es ist eigentlich unmöglich. Es ist unwürdig auch, weil wir eigentlich auch ganz andere Konzernwerte vorleben und ich glaube, die dort oben vergessen die.
4: VW steckt seit längerem in der Krise. Von April bis Juni wurden fast 9% weniger Autos verkauft als im Vorjahreszeitraum. Kaputt heißt künftig nicht mehr gleich neu kaufen. Der Bundesrat hat das neue Recht auf Reparatur beschlossen. Wer ein kaputtes Smartphone oder eine defekte Waschmaschine hat, soll die Geräte künftig einfacher und zu einem fairen Preis reparieren lassen können. Dazu werden die Hersteller verpflichtet. Im Viertelfinale der Fußball-WM treffen die Spanier heute auf Belgien. Der Gewinner trifft in der nächsten Runde dann auf Frankreich. Anstoß in Los Angeles ist um 21 Uhr unserer Zeit. Spanien ist übrigens in diesem Turnier und damit seit über 600 Minuten ohne Gegentor. Das ist Rekord.
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1: Sonnig ist es gerade in vielen Ecken, nur hier und da ziehen auch mal ein paar mehr Wolken durch. Und bis zum Nachmittag wird es verbreitet richtig heiß, mit Höchstwerten von 25 bis 34 Grad. An der Küste etwas angenehmer. Morgen bleibt die Sonne klar am Drücker, nur im Nordosten kann mal ein kurzer Schauer dabei sein, maximal bis zu 35 Grad.
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2: Auf der A8 Stuttgart Richtung Karlsruhe, Achtung, in Höhe Leonberg Ost hat es einen Unfall auf der rechten und mittleren Spur gegeben. Wir wünschen eine gute Fahrt.
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1: Sonnig ist es gerade in vielen Ecken, nur hier und da ziehen auch mal ein paar mehr Wolken durch. Und bis zum Nachmittag wird es verbreitet richtig heiß, mit Höchstwerten von 25 bis 34 Grad. An der Küste etwas angenehmer. Morgen bleibt die Sonne klar am Drücker, nur im Nordosten kann mal ein kurzer Schauer dabei sein, maximal bis zu 35 Grad.
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2: Im Studio Holger Dilk. Schönen guten Tag. Der Bundestag hat das Krankenkassen-Sparpaket auf den Weg gebracht. Die Bundesregierung plant Einschnitte bei den Leistungen und zusätzliche Kosten für Versicherte, damit die Beiträge nicht weiter steigen. Bundesgesundheitsministerin Warken spricht von einer dramatischen Finanzlage der Kassen und meint, wenn es nicht gelingt, die Beitragssätze zu stabilisieren,
3: dann müssen wir schon im kommenden Jahr mit einer Beitragssatzsteigerung von 1 Prozentpunkt rechnen. Knapp 20 Milliarden Euro paritätisch verteilt auf Arbeitnehmer und Arbeitgeber. Und das, meine Damen und Herren, kann nicht sein, was wir wollen.
2: Die Opposition glaubt nicht an stabile Beiträge und warnt unter anderem vor Krankenhausinsolvenzen. Der Bundesrat könnte das Gesetz heute noch durchwinken. Das Leben in Deutschland ist im vergangenen Monat weiter teurer geworden, aber nicht mehr ganz so stark wie zuletzt. Die Preise lagen laut Statistischem Bundesamt 2,3% über dem Vorjahresniveau. Der Tankrabatt hat den Preisanstieg etwas gebremst, so die Statistiker. Der Ton bei Volkswagen wird immer rauer. Der Betriebsrat macht weiter Druck auf den Vorstand und fordert Klarheit über weitere Stellenstreichungen. Bis heute soll sich VW-Chef Blume unmissverständlich dazu äußern, so die Forderung. Gestern wurde vor den Werken gegen die Sparpläne protestiert. Einer der Beschäftigten sagte uns:
4: Das ist eigentlich schon erschreckend, muss ich sagen, was dann in den letzten Jahren jetzt so abgeht, speziell jetzt im letzten halben Jahr. Manchmal schläft man schon schlecht, gebe ich auch inzwischen zu, aber es ist eigentlich unmöglich. Es ist unwürdig auch, weil wir eigentlich auch ganz andere Konzernwerte vorleben und ich glaube, die dort oben vergessen die.
2: VW steckt seit längerem in der Krise. Von April bis Juni wurden fast 9% weniger Autos verkauft als im Vorjahreszeitraum. Kaputt heißt künftig nicht mehr gleich neu kaufen. Der Bundesrat hat das neue Recht auf Reparatur beschlossen. Wer ein kaputtes Smartphone oder eine defekte Waschmaschine hat, soll die Geräte künftig einfacher und zu einem fairen Preis reparieren lassen können. Dazu werden die Hersteller verpflichtet. Im Viertelfinale der Fußball-WM treffen die Spanier heute auf Belgien. Der Gewinner trifft in der nächsten Runde dann auf Frankreich. Anstoß in Los Angeles ist um 21 Uhr unserer Zeit. Spanien ist übrigens in diesem Turnier und damit seit über 600 Minuten ohne Gegentor. Das ist Rekord.
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1: Sonnig ist es gerade in vielen Ecken, nur hier und da ziehen auch mal ein paar mehr Wolken durch. Und bis zum Nachmittag wird es verbreitet richtig heiß, mit Höchstwerten von 25 bis 34 Grad. An der Küste etwas angenehmer. Morgen bleibt die Sonne klar am Drücker, nur im Nordosten kann mal ein kurzer Schauer dabei sein, maximal bis zu 35 Grad.
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2: Auf der A8 Stuttgart Richtung Karlsruhe. Achtung, in Höhe Leonberg-Ost hat es einen Unfall auf der rechten und mittleren Spur gegeben. Wir wünschen eine gute Fahrt.
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1: Sonnig ist es gerade in vielen Ecken, nur hier und da ziehen auch mal ein paar mehr Wolken durch. Und bis zum Nachmittag wird es verbreitet richtig heiß, mit Höchstwerten von 25 bis 34 Grad. An der Küste etwas angenehmer. Morgen bleibt die Sonne klar am Drücker, nur im Nordosten kann mal ein kurzer Schauer dabei sein, maximal bis zu 35 Grad.
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2: Im Studio Holger Dilk. Schönen guten Tag. Der Bundestag hat das Krankenkassen-Sparpaket auf den Weg gebracht. Die Bundesregierung plant Einschnitte bei den Leistungen und zusätzliche Kosten für Versicherte, damit die Beiträge nicht weiter steigen. Bundesgesundheitsministerin Warken spricht von einer dramatischen Finanzlage der Kassen und meint, wenn es nicht gelingt, die Beitragssätze zu stabilisieren,
3: dann müssten wir schon im kommenden Jahr mit einer Beitragssatzsteigerung von 1 Prozentpunkt rechnen. Knapp 20 Milliarden Euro paritätisch verteilt auf Arbeitnehmer und Arbeitgeber. Und das, meine Damen und Herren, kann nicht sein, was wir wollen.
2: Die Opposition glaubt nicht an stabile Beiträge und warnt unter anderem vor Krankenhausinsolvenzen. Der Bundesrat könnte das Gesetz heute noch durchwinken. Das Leben in Deutschland ist im vergangenen Monat weiter teurer geworden, aber nicht mehr ganz so stark wie zuletzt. Die Preise lagen laut Statistischem Bundesamt 2,3% über dem Vorjahresniveau. Der Tankrabatt hat den Preisanstieg etwas gebremst, so die Statistiker. Der Ton bei Volkswagen wird immer rauer. Der Betriebsrat macht weiter Druck auf den Vorstand und fordert Klarheit über weitere Stellenstreichungen. Bis heute soll sich VW-Chef Blume unmissverständlich dazu äußern, so die Forderung. Gestern wurde vor den Werken gegen die Sparpläne protestiert. Einer der Beschäftigten sagte uns:
4: Das ist eigentlich schon erschreckend, muss ich sagen, was da in den letzten Jahren jetzt so abgeht, speziell jetzt im letzten halben Jahr. Manchmal schläft man schon schlecht, gebe ich auch inzwischen zu, aber es ist eigentlich unmöglich. Es ist unwürdig auch, weil wir eigentlich auch ganz andere Konzernwerte vorleben und ich glaube, die dort oben vergessen die.
2: VW steckt seit längerem in der Krise. Von April bis Juni wurden fast 9% weniger Autos verkauft als im Vorjahreszeitraum. Kaputt heißt künftig nicht mehr gleich neu kaufen. Der Bundesrat hat das neue Recht auf Reparatur beschlossen. Wer ein kaputtes Smartphone oder eine defekte Waschmaschine hat, soll die Geräte künftig einfacher und zu einem fairen Preis reparieren lassen können. Dazu werden die Hersteller verpflichtet. Im Viertelfinale der Fußball-WM treffen die Spanier heute auf Belgien. Der Gewinner trifft in der nächsten Runde dann auf Frankreich. Anstoß in Los Angeles ist um 21 Uhr unserer Zeit. Spanien ist übrigens in diesem Turnier und damit seit über 600 Minuten ohne Gegentor. Das ist Rekord.
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1: Sonnig ist es gerade in vielen Ecken, nur hier und da ziehen auch mal ein paar mehr Wolken durch. Und bis zum Nachmittag wird es verbreitet richtig heiß, mit Höchstwerten von 25 bis 34 Grad. An der Küste etwas angenehmer. Morgen bleibt die Sonne klar am Drücker, nur im Nordosten kann mal ein kurzer Schauer dabei sein, maximal bis zu 35 Grad.
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2: Auf der A8 Stuttgart Richtung Karlsruhe, Achtung, in Höhe Leonberg Ost hat es einen Unfall auf der rechten und mittleren Spur gegeben. Wir wünschen eine gute Fahrt.
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1: Sonnig ist es gerade in vielen Ecken, nur hier und da ziehen auch mal ein paar mehr Wolken durch. Und bis zum Nachmittag wird es verbreitet richtig heiß, mit Höchstwerten von 25 bis 34 Grad. An der Küste etwas angenehmer. Morgen bleibt die Sonne klar am Drücker, nur im Nordosten kann mal ein kurzer Schauer dabei sein, maximal bis zu 35 Grad.
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2: Im Studio Holger Dilk. Schönen guten Tag. Der Bundestag hat das Krankenkassen-Sparpaket auf den Weg gebracht. Die Bundesregierung plant Einschnitte bei den Leistungen und zusätzliche Kosten für Versicherte, damit die Beiträge nicht weiter steigen. Bundesgesundheitsministerin Warken spricht von einer dramatischen Finanzlage der Kassen und meint, wenn es nicht gelingt, die Beitragssätze zu stabilisieren,
3: dann müssten wir schon im kommenden Jahr mit einer Beitragssatzsteigerung von 1 Prozentpunkt rechnen, knapp 20 Milliarden Euro paritätisch verteilt auf Arbeitnehmer und Arbeitgeber. Und das, meine Damen und Herren, kann nicht sein, was wir wollen.
2: Die Opposition glaubt nicht an stabile Beiträge und warnt unter anderem vor Krankenhausinsolvenzen. Der Bundesrat könnte das Gesetz heute noch durchwinken. Das Leben in Deutschland ist im vergangenen Monat weiter teurer geworden, aber nicht mehr ganz so stark wie zuletzt. Die Preise lagen laut Statistischem Bundesamt 2,3% über dem Vorjahresniveau. Der Tankrabatt hat den Preisanstieg etwas gebremst, so die Statistiker. Der Ton bei Volkswagen wird immer rauer. Der Betriebsrat macht weiter Druck auf den Vorstand und fordert Klarheit über weitere Stellenstreichungen. Bis heute soll sich VW-Chef Blume unmissverständlich dazu äußern, so die Forderung. Gestern wurde vor den Werken gegen die Sparpläne protestiert. Einer der Beschäftigten sagte uns:
4: Das ist eigentlich schon erschreckend, muss ich sagen, was da in den letzten Jahren jetzt so abgeht, speziell jetzt im letzten halben Jahr. Manchmal schläft man schon schlecht, gebe ich auch inzwischen zu, aber es ist eigentlich unmöglich. Es ist unwürdig auch, weil wir eigentlich auch ganz andere Konzernwerte vorleben und ich glaube, die dort oben vergessen die.
2: VW steckt seit längerem in der Krise. Von April bis Juni wurden fast 9% weniger Autos verkauft als im Vorjahreszeitraum. Kaputt heißt künftig nicht mehr gleich neu kaufen. Der Bundesrat hat das neue Recht auf Reparatur beschlossen. Wer ein kaputtes Smartphone oder eine defekte Waschmaschine hat, soll die Geräte künftig einfacher und zu einem fairen Preis reparieren lassen können. Dazu werden die Hersteller verpflichtet. Im Viertelfinale der Fußball-WM treffen die Spanier heute auf Belgien. Der Gewinner trifft in der nächsten Runde dann auf Frankreich. Anstoß in Los Angeles ist um 21 Uhr unserer Zeit. Spanien ist übrigens in diesem Turnier und damit seit über 600 Minuten ohne Gegentor. Das ist Rekord.
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1: Sonnig ist es gerade in vielen Ecken, nur hier und da ziehen auch mal ein paar mehr Wolken durch. Und bis zum Nachmittag wird es verbreitet richtig heiß, mit Höchstwerten von 25 bis 34 Grad. An der Küste etwas angenehmer. Morgen bleibt die Sonne klar am Drücker, nur im Nordosten kann mal ein kurzer Schauer dabei sein, maximal bis zu 35 Grad.
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2: Auf der A8 Stuttgart Richtung Karlsruhe. Achtung, in Höhe Leonberg Ost hat es einen Unfall auf der rechten und mittleren Spur gegeben. Wir wünschen eine gute Fahrt.
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1: Im Studio Holger Dilk. Schönen guten Tag. Der Bundestag hat das Krankenkassensparpaket auf den Weg gebracht. Die Bundesregierung plant Einschnitte bei den Leistungen und zusätzliche Kosten für Versicherte, damit die Beiträge nicht weiter steigen. Bundesgesundheitsministerin Warken spricht von einer dramatischen Finanzlage der Kassen und meint, wenn es nicht gelingt, die Beitragssätze zu stabilisieren,
2: dann müssen wir schon im kommenden Jahr mit einer Beitragssatzsteigerung von 1 Prozentpunkt rechnen. Knapp 20 Milliarden Euro paritätisch verteilt auf Arbeitnehmer und Arbeitgeber. Und das, meine Damen und Herren, kann nicht sein, was wir wollen.
1: Die Opposition glaubt nicht an stabile Beiträge und warnt unter anderem vor Krankenhausinsolvenzen. Der Bundesrat könnte das Gesetz heute noch durchwinken. Das Leben in Deutschland ist im vergangenen Monat weiter teurer geworden, aber nicht mehr ganz so stark wie zuletzt. Die Preise lagen laut Statistischem Bundesamt 2,3% über dem Vorjahresniveau. Der Tankrabatt hat den Preisanstieg etwas gebremst, so die Statistiker. Der Ton bei Volkswagen wird immer rauer. Der Betriebsrat macht weiter Druck auf den Vorstand und fordert Klarheit über weitere Stellenstreichungen. Bis heute soll sich VW-Chef Blume unmissverständlich dazu äußern, so die Forderung. Gestern wurde vor den Werken gegen die Sparpläne protestiert. Einer der Beschäftigten sagte uns:
3: Das ist eigentlich schon erschreckend, muss ich sagen, was dann in den letzten Jahren jetzt so abgeht, speziell jetzt im letzten halben Jahr. Manchmal schläft man schon schlecht, gebe ich auch inzwischen zu, aber es ist eigentlich unmöglich. Es ist unwürdig auch, weil wir eigentlich auch ganz andere Konzernwerte vorleben und ich glaube, die dort oben vergessen die.
1: VW steckt seit längerem in der Krise. Von April bis Juni wurden fast 9% weniger Autos verkauft als im Vorjahreszeitraum. Kaputt heißt künftig nicht mehr gleich neu kaufen. Der Bundesrat hat das neue Recht auf Reparatur beschlossen. Wer ein kaputtes Smartphone oder eine defekte Waschmaschine hat, soll die Geräte künftig einfacher und zu einem fairen Preis reparieren lassen können. Dazu werden die Hersteller verpflichtet. Im Viertelfinale der Fußball-WM treffen die Spanier heute auf Belgien. Der Gewinner trifft in der nächsten Runde dann auf Frankreich. Anstoß in Los Angeles ist um 21 Uhr unserer Zeit. Spanien ist übrigens in diesem Turnier und damit seit über 600 Minuten ohne Gegentor. Das ist Rekord.
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4: Sonnig ist es gerade in vielen Ecken, nur hier und da ziehen auch mal ein paar mehr Wolken durch. Und bis zum Nachmittag wird es verbreitet richtig heiß, mit Höchstwerten von 25 bis 34 Grad. An der Küste etwas angenehmer. Morgen bleibt die Sonne klar am Drücker, nur im Nordosten kann mal ein kurzer Schauer dabei sein, maximal bis zu 35 Grad.
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5: Auf der A8 Stuttgart Richtung Karlsruhe. Achtung, in Höhe Leonberg Ost hat es einen Unfall auf der rechten und mittleren Spur gegeben. Wir wünschen eine gute Fahrt.
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1: Sonnig ist es gerade in vielen Ecken, nur hier und da ziehen auch mal ein paar mehr Wolken durch. Und bis zum Nachmittag wird es verbreitet richtig heiß, mit Höchstwerten von 25 bis 34 Grad. An der Küste etwas angenehmer. Morgen bleibt die Sonne klar am Drücker, nur im Nordosten kann mal ein kurzer Schauer dabei sein, maximal bis zu 35 Grad.
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2: Auf der A8 Stuttgart Richtung Karlsruhe. Achtung, in Höhe Leonberg Ost hat es einen Unfall auf der rechten und mittleren Spur gegeben. Wir wünschen eine gute Fahrt.
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1: Im Studio Holger Dilk. Schönen guten Tag. Der Bundestag hat das Krankenkassen-Sparpaket auf den Weg gebracht. Die Bundesregierung plant Einschnitte bei den Leistungen und zusätzliche Kosten für Versicherte, damit die Beiträge nicht weiter steigen. Bundesgesundheitsministerin Warken spricht von einer dramatischen Finanzlage der Kassen und meint, wenn es nicht gelingt, die Beitragssätze zu stabilisieren,
2: dann müssten wir schon im kommenden Jahr mit einer Beitragssatzsteigerung von 1 Prozentpunkt rechnen. Knapp 20 Milliarden Euro paritätisch verteilt auf Arbeitnehmer und Arbeitgeber. Und das, meine Damen und Herren, kann nicht sein, was wir wollen.
1: Die Opposition glaubt nicht an stabile Beiträge und warnt unter anderem vor Krankenhausinsolvenzen. Der Bundesrat könnte das Gesetz heute noch durchwinken. Das Leben in Deutschland ist im vergangenen Monat weiter teurer geworden, aber nicht mehr ganz so stark wie zuletzt. Die Preise lagen laut Statistischem Bundesamt 2,3% über dem Vorjahresniveau. Der Tankrabatt hat den Preisanstieg etwas gebremst, so die Statistiker. Der Ton bei Volkswagen wird immer rauer. Der Betriebsrat macht weiter Druck auf den Vorstand und fordert Klarheit über weitere Stellenstreichungen. Bis heute soll sich VW-Chef Blume unmissverständlich dazu äußern, so die Forderung. Gestern wurde vor den Werken gegen die Sparpläne protestiert. Einer der Beschäftigten sagte uns:
3: Das ist eigentlich schon erschreckend, muss ich sagen, was da in den letzten Jahren jetzt so abgeht, speziell jetzt im letzten halben Jahr. Manchmal schläft man schon schlecht, gebe ich auch inzwischen zu, aber es ist eigentlich unmöglich. Es ist unwürdig auch, weil wir eigentlich auch ganz andere Konzernwerte vorleben und ich glaube, die dort oben vergessen die.
1: VW steckt seit längerem in der Krise. Von April bis Juni wurden fast 9% weniger Autos verkauft als im Vorjahreszeitraum. Kaputt heißt künftig nicht mehr gleich neu kaufen. Der Bundesrat hat das neue Recht auf Reparatur beschlossen. Wer ein kaputtes Smartphone oder eine defekte Waschmaschine hat, soll die Geräte künftig einfacher und zu einem fairen Preis reparieren lassen können. Dazu werden die Hersteller verpflichtet. Im Viertelfinale der Fußball-WM treffen die Spanier heute auf Belgien. Der Gewinner trifft in der nächsten Runde dann auf Frankreich. Anstoß in Los Angeles ist um 21 Uhr unserer Zeit. Spanien ist übrigens in diesem Turnier und damit seit über 600 Minuten ohne Gegentor. Das ist Rekord.
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4: Sonnig ist es gerade in vielen Ecken, nur hier und da ziehen auch mal ein paar mehr Wolken durch. Und bis zum Nachmittag wird es verbreitet richtig heiß, mit Höchstwerten von 25 bis 34 Grad. An der Küste etwas angenehmer. Morgen bleibt die Sonne klar am Drücker, nur im Nordosten kann mal ein kurzer Schauer dabei sein, maximal bis zu 35 Grad.
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5: Auf der A8 Stuttgart Richtung Karlsruhe. Achtung, in Höhe Leonberg Ost hat es einen Unfall auf der rechten und mittleren Spur gegeben. Wir wünschen eine gute Fahrt.
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1: Sonnig ist es gerade in vielen Ecken, nur hier und da ziehen auch mal ein paar mehr Wolken durch. Und bis zum Nachmittag wird es verbreitet richtig heiß, mit Höchstwerten von 25 bis 34 Grad. An der Küste etwas angenehmer. Morgen bleibt die Sonne klar am Drücker, nur im Nordosten kann mal ein kurzer Schauer dabei sein, maximal bis zu 35 Grad.
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2: Auf der A8 Stuttgart Richtung Karlsruhe. Achtung, in Höhe Leonberg Ost hat es einen Unfall auf der rechten und mittleren Spur gegeben. Wir wünschen eine gute Fahrt.
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1: Im Studio Holger Dilk. Schönen guten Tag. Der Bundestag hat das Krankenkassen-Sparpaket auf den Weg gebracht. Die Bundesregierung plant Einschnitte bei den Leistungen und zusätzliche Kosten für Versicherte, damit die Beiträge nicht weiter steigen. Bundesgesundheitsministerin Warken spricht von einer dramatischen Finanzlage der Kassen und meint, wenn es nicht gelingt, die Beitragssätze zu stabilisieren,
2: dann müssten wir schon im kommenden Jahr mit einer Beitragssatzsteigerung von 1 Prozentpunkt rechnen, knapp 20 Milliarden Euro paritätisch verteilt auf Arbeitnehmer und Arbeitgeber. Und das, meine Damen und Herren, kann nicht sein, was wir wollen.
1: Die Opposition glaubt nicht an stabile Beiträge und warnt unter anderem vor Krankenhausinsolvenzen. Der Bundesrat könnte das Gesetz heute noch durchwinken. Das Leben in Deutschland ist im vergangenen Monat weiter teurer geworden, aber nicht mehr ganz so stark wie zuletzt. Die Preise lagen laut Statistischem Bundesamt 2,3% über dem Vorjahresniveau. Der Tankrabatt hat den Preisanstieg etwas gebremst, so die Statistiker. Der Ton bei Volkswagen wird immer rauer. Der Betriebsrat macht weiter Druck auf den Vorstand und fordert Klarheit über weitere Stellenstreichungen. Bis heute soll sich VW-Chef Blume unmissverständlich dazu äußern, so die Forderung. Gestern wurde vor den Werken gegen die Sparpläne protestiert. Einer der Beschäftigten sagte uns:
3: Das ist eigentlich schon erschreckend, muss ich sagen, was dann in den letzten Jahren jetzt so abgeht, speziell jetzt im letzten halben Jahr. Manchmal schläft man schon schlecht, gebe ich auch inzwischen zu, aber es ist eigentlich unmöglich. Es ist unwürdig auch, weil wir eigentlich auch ganz andere Konzernwerte vorleben und ich glaube, die dort oben vergessen die.
1: VW steckt seit längerem in der Krise. Von April bis Juni wurden fast 9% weniger Autos verkauft als im Vorjahreszeitraum. Kaputt heißt künftig nicht mehr gleich neu kaufen. Der Bundesrat hat das neue Recht auf Reparatur beschlossen. Wer ein kaputtes Smartphone oder eine defekte Waschmaschine hat, soll die Geräte künftig einfacher und zu einem fairen Preis reparieren lassen können. Dazu werden die Hersteller verpflichtet. Im Viertelfinale der Fußball-WM treffen die Spanier heute auf Belgien. Der Gewinner trifft in der nächsten Runde dann auf Frankreich. Anstoß in Los Angeles ist um 21 Uhr unserer Zeit. Spanien ist übrigens in diesem Turnier und damit seit über 600 Minuten ohne Gegentor. Das ist Rekord.
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4: Sonnig ist es gerade in vielen Ecken, nur hier und da ziehen auch mal ein paar mehr Wolken durch. Und bis zum Nachmittag wird es verbreitet richtig heiß, mit Höchstwerten von 25 bis 34 Grad. An der Küste etwas angenehmer. Morgen bleibt die Sonne klar am Drücker, nur im Nordosten kann mal ein kurzer Schauer dabei sein, maximal bis zu 35 Grad.
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